0: während es in der Lausitz bis zum Nachmittag noch sonnig und trocken durchhält. Die Höchstwerte liegen heute zwischen 16 und 26 Grad. Bei Gewittern und in den Bergen sind Sturmböen möglich. Morgen dann Sonne und Wolken, ab und zu ein Schauer oder kurzes Gewitter, maximal 22 Grad.
1: EMR Radiodienst. Den aktuellen Verkehrsservice für deine Region findest du bei diversen Staumelde-Apps, bei Automobilclubs oder auf polizei.de. Wir wünschen dir eine gute Fahrt durchs EMR-Land. Komm gut an. 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

0: 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Auch im Sommer gibt's ab und zu Tage, da kann man sich nicht in die Sonne legen, weil sie ganz schlicht und ergreifend nicht da ist. Und das ist dann ideale Zeit, um vielleicht ins Kino zu gehen. Und ein ganz besonderer Streifen läuft aktuell in den deutschen Kinos. Und zwar der neueste von Steven Spielberg. Und der ist damit auch zurück auf der großen Leinwand nach einiger Zeit. Ein neuer, langersehnter Blockbuster, Disclosure Day, der Tag der Wahrheit. Damit setzt sich Spielberg erneut mit der Frage auseinander, ob es da draußen eigentlich noch mehr gibt als uns, also noch andere Lebensformen und wie wir Menschen damit umgehen würden. Mit einem hochkarätigen Cast und einem Drehbuch, das alle Ehre wirklich seinesgleichen sucht, von David Kloepp, der schon oft mit Spielberg zusammengearbeitet hat, kann einiges passieren. John Williams, ein auch langjähriger Weggefährte von Spielberg, hat die Musik dazu beigetragen. Also, es klingt gut und Mario Hartwig über den Film der Woche hier bei uns auf EMR.
1: Als Margaret Fairchild beim Verlesen des Fernsehwetterberichts:
2: Guten Morgen, Kansas City. Was erwartet uns heute?
1: Vor den Augen eines Millionenpublikums plötzlich Opfer eines unerklärlichen Phänomens wird.
2: Lassen Sie uns. Heute ist.
1: Steht fest, dass die Menschheit vor einer großen Wende steht. Der Physiker Daniel Kellner ist wild entschlossen, die Wahrheit aufzudecken.
3: Die Menschen haben ein Recht auf die Wahrheit.
1: Schnell wird klar, dass die Bedrohung nicht irdischen Ursprungs ist.
4: Wenn Sie rausfinden würden, dass wir nicht allein sind, wenn es Ihnen jemand zeigen, es beweisen würde, würde Ihnen das Angst machen?
1: Offenbar würde es vor allem den Behörden Angst machen, denn die versuchen mit allen Mitteln zu verhindern, dass die Wahrheit ans Licht kommt. Doch das macht Daniel nur umso entschlossener.
4: Was wirst du tun?
3: Ich enthülle es. Vor der ganzen Welt. Und zwar alles.
1: Gemeinsam mit Margaret und dem Aktivisten Hugo kämpft Daniel um die Enthüllung. Doch je näher die rückt, desto größer werden die Widerstände. Denn hier geht es längst nicht nur um einzelne Menschen, sondern vielleicht um eine ganz neue Weltordnung.
0: Mir fällt da sofort nationale Sicherheit ein. Aber mein Gott, du willst es wissen, ich will es jetzt auch wissen. Ich werde mir den Film auf alle Fälle reinziehen. Disclosure Day, der Tag der Wahrheit, der neue Steven Spielberg, ab jetzt in den deutschen Kinos. Und ich muss ganz ehrlich sagen, es hat gekribbelt in den Fingern. Also es hört sich sehr interessant an. Mehr Musik jetzt hier bei uns auf EMR. Bleibt bei uns. Stay tuned. 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
5: Ja,

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1: Viele Wolken sind gerade am Start. Von Westen her kommen verbreitet Schauer rein und teils auch kräftige Gewitter. Im Südwesten kann es länger nass bleiben, während es in der Lausitz bis zum Nachmittag noch sonnig und trocken durchhält. Die Höchstwerte liegen heute zwischen 16 und 26 Grad. Bei Gewittern und in den Bergen sind Sturmböen möglich. Morgen dann Sonne und Wolken, ab und zu ein Schauer oder kurzes Gewitter, maximal 22 Grad.
0: EMR Radiodienst. Den aktuellen Verkehrsservice für deine Region findest du bei diversen Staumelde-Apps, bei Automobilclubs oder auf polizei.de. Wir wünschen dir eine gute Fahrt durchs EMR-Land. Komm gut an. 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
2: Ist Ihnen schon mal aufgefallen, dass die meisten Menschen Geländewagen oder SUVs als Jeep bezeichnen? Allerdings ist Jeep eine eigenständige Marke und seit vielen Jahrzehnten weltweit führender Anbieter von SUVs. Der Name Jeep stammt übrigens aus der Zeit des Zweiten Weltkriegs und soll auf den Begriff General Purpose für Allzwecknutzung oder Government Purpose für Regierungszweck zurückgehen, abgekürzt GP, amerikanisch ausgesprochen GP. Und daraus ist dann die heutige Schreibweise Jeep geworden.
1: Das Outfit.
2: Wir werfen einen Blick auf den neuen Jeep Compass. Um es klar zu sagen, auch der neue Jeep Compass ist ein absolut unverwechselbarer Jeep. Er schafft es mühelos, das ikonische Design der Marke mit einem neuen Maß an Raffinesse und fortschrittlicher Technologie zu verbinden.
1: Power und Drive.
2: Im neuen Jeep Compass E-Hybrid werkelt ein 1,2 Liter Hybridmotor mit 48 Volt Technik und 145 PS. Geschaltet wird per EDCT6 Automatikgetriebe. Angetrieben werden die Vorderräder und die passieren natürlich mit dem Gesamtfahrzeug nach glatten 10 Sekunden die Tempo 100 Messmarke. Die Spitze wird dann bei 195 erreicht. Der WLTP-Verbrauch liegt bei 5,6 bis 5,8 Liter pro 100 Kilometer. Somit entstehen CO2-Emissionen zwischen 127 und 132 Gramm pro Kilometer. Jeep hat dem neuen Compass eine neue Fahrwerksabstimmung spendiert, die entwickelt wurde, um die bestmögliche Balance zwischen Handling und Komfort zu erreichen. So ist eine Bodenfreiheit von 200 mm gewährleistet, sodass man unebenes Gelände bewältigen kann, ohne dass die Laufruhe auf der Straße beeinträchtigt wird.
1: Die Kosten.
2: Der neue Jeep Compass E-Hybrid, wie unser Testkandidat korrekt heißt, steht ab der Basisversion Altitude für 39.900 Euro beim Händler bereit. Wobei Basis leicht untertrieben ist, denn schon diese Version bringt serienmäßig LED-Scheinwerfer, elektrisch anklappbare und beheizbare Außenspiegel, Keyless Entry and Go und eine automatisierte Zwei-Zonen-Klimaanlage mit. In Bezug auf die Sicherheit punktet der Compass unter anderem mit diversen Assistenzsystemen. Sprich, typisch Jeep trifft modernste Technik.
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1: Im Studio Fenribesel Freundlieb. Unionsfraktionschef Frei sieht keinen Verhandlungsspielraum bei der Abschaffung der Rente mit 63. Bei Welt TV warnt er, Änderungen könnten das gesamte Rentenpaket gefährden. Damit stellt er sich gegen die CDU-Ministerpräsidenten aus Ostdeutschland. Unterstützung bekommen die inzwischen auch von SPD-Regierungschefs im Saarland und Bremen. Das geplante Aus für die abschlagsfreie Rente ist Teil der Vorschläge einer Expertenkommission, die Bundesregierung umsetzen will. Die Spritpreise sind im letzten Monat deutlich gestiegen. Der ADAC fordert deswegen Konsequenzen. Fabian Hoffmann mit den Details.
2: Der Automobilclub sagt, die Preise sind im Juli drastisch nach oben gegangen. Vor allem Diesel wurde teurer. Ein Liter kostete Ende Juli im Schnitt 2,23 Euro. Zum Monatsbeginn, also kurz nach Ende des Tankrabatts, waren es noch unter 2 Euro gewesen. Obwohl der Rohölpreis demnach zuletzt deutlich gefallen ist, haben die Tankstellen das nicht weitergegeben. Im Gegenteil, der ADAC fordert deshalb das Bundeskartellamt auf, die Raffinerie- und Großhandelspreise kritisch zu überprüfen.
1: Hitze und Trockenheit machen den Flüssen in Deutschland weiter massiv zu schaffen. Zuletzt hatte etwa der Rhein neue Tiefststände gesehen. Zur aktuellen Lage will der neue Bundesverkehrsminister Bilger am Donnerstag mit Experten und Verbänden sprechen. Das Niedrigwasser bringt etwa die Industrie in Bedrängnis. Der Streit um den Massenandrang in Ceuta beschäftigt heute die EU-Innenminister. Auf einer Sondersitzung geht es ums weitere Vorgehen. Zehntausende Menschen waren letzte Woche von Marokko aus in die spanische Exklave an der nordafrikanischen Küste gekommen. Ein Großteil ist wohl wieder zurück. Der Druck auf FIFA-Boss Infantino wegen der umstrittenen Investorenpläne wächst weiter. Als erste nationale Verbände haben Wales, Serbien und Schweden angekündigt, ihn für seine Wiederwahl doch nicht zu unterstützen. Der englische Verband will nachziehen, weitere könnten folgen. Infantino will sich nächstes Jahr für eine weitere Amtszeit wiederwählen lassen. Nach den gescheiterten Plänen, die WM teilweise an Investoren zu verkaufen, ist er aber angeschlagen. Da könnten sich mehrere Herausforderer in Stellung bringen.
0: EMR Radiodienst. Den aktuellen Verkehrsservice für deine Region findest du bei diversen Staumelde-Apps, bei Automobilclubs oder auf polizei.de. Wir wünschen dir eine gute Fahrt durchs EMR-Land. Komm gut an. 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
1: Die Urlaubssaison steht direkt vor der Tür und jeder zweite Deutsche steckt deshalb bald wieder für längeres Stecken ins Auto. Dabei denkt kaum jemand an seine Windschutzscheibe, obwohl die genau vor seiner Nase steht. Und sie muss einiges aushalten. Schon ein kleiner Steinschlag kann zum echten Problem werden. Und warum das so wird, das weiß jetzt mein Kollege Mike Wirtz.
2: Vor langen Fahrten sollte die Windschutzscheibe gründlich gereinigt und auf Steinschläge geprüft werden. Gerade vor dem Urlaub ist das wichtig, denn Hitze und Klimaanlage belasten das Glas zusätzlich. Schon ein kleiner Riss ist nicht zu unterschätzen, sagt Markus Buchczyk von Wintec Autoglas.
3: Durch einen schnellen Temperaturwechsel oder Erschütterungen durch Schlaglöcher entstehen dann Risse in der Scheibe. Die Windschutzscheibe ist außerdem ein wichtiges Bauteil für die Stabilität des gesamten Autos. Bei einem Unfall stützt sich der Airbag an der Windschutzscheibe ab, damit dieser seine volle Schutzwirkung entfalten kann.
2: Ob eine Reparatur möglich ist, hängt von Größe und Position des Steinschlags ab. Kleine Schäden außerhalb des Sichtfeldes lassen sich oft schnell reparieren. Bei größeren Rissen oder Schäden im Sichtfeld muss die Scheibe meist komplett ausgetauscht werden.
3: In der Regel wird zuerst die beschädigte Stelle gründlich gereinigt, also Sauberkeit hergestellt. Danach kommt ein spezielles Harz in den Steinschlag. Mit UV-Licht härtet das Material aus und verbindet sich mit dem Glas. Anschließend wird die Oberfläche geglättet und poliert.
2: Meist dauert das Ganze nicht länger als eine Stunde. Und viele Autofahrer sind überrascht, dass die Prozedur wenig bis gar nichts kostet.
3: Teilkostversicherungen übernehmen den Schaden in der Regel komplett. Eine Hochstufung gibt es dabei nicht und auch die Selbstbeteiligung gibt es in der Regel auch nicht. Die Werke kümmern sich meist direkt um die Abrechnung mit der Versicherung, also auch dunkler Prozess, relativ reibungslos und einfach.
0: Ja, ein früher Blick auf einen kleinen Schaden schützt vor größeren Problemen und sorgt für eine entspannte Fahrt in deinen Urlaub. Mehr Infos gibt's natürlich auch im Internet und unter wintertechautoglas.de. Mehr Musik jetzt hier auf EMR.

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1: Viele Wolken sind gerade am Start. Von Westen her kommen verbreitet Schauer rein und teils auch kräftige Gewitter. Im Südwesten kann es länger nass bleiben, während es in der Lausitz bis zum Nachmittag noch sonnig und trocken durchhält. Die Höchstwerte liegen heute zwischen 16 und 26 Grad. Bei Gewittern und in den Bergen sind Sturmböen möglich. Morgen dann Sonne und Wolken, ab und zu ein Schauer oder kurzes Gewitter, maximal 22 Grad.
2: EMR Radiodienst. Den aktuellen Verkehrsservice für deine Region findest du bei diversen Staumelde-Apps, bei Automobilclubs oder auf polizei.de. Wir wünschen dir eine gute Fahrt durchs EMR-Land. Komm gut an.
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2: Seit langem berichten wir an dieser Stelle über die unterschiedlichsten orthopädischen Themen. Dabei werden wir seit Jahren auch von Professor Dr. Joachim Grifka unterstützt. Was ihn besonders auszeichnet, ist, dass für ihn ein künstliches Gelenk stets die Ultima Ratio, also das letzte Mittel, ist. Mit innovativen Knorpelbehandlungen und Wirbelsäulentherapien ermöglicht er es Patientinnen und Patienten häufig, eine Operation hinauszuzögern oder ganz zu vermeiden. Ist ein Eingriff aber unumgänglich, setzt er auf gezielte Vorbereitung und besonders schonende Operationsverfahren. Doch auch abseits der reinen Orthopädie ist er aktiv. Dabei geht es ihm um Vorsorge im weitesten Sinne. Professor Dr. Joachim Grifka.
3: Bereits vor einiger Zeit habe ich diverse Patientenbücher verfasst, wie den Ratgeber Rücken oder den Ratgeber Hüfte. Ich sehe auch seit langem, wie wichtig Bewegungssicherheit ist. Gerade Menschen mit zunehmendem Alter, also besonders Senioren, haben häufig zu wenig Bewegungssicherheit. Mit meinem Team in der Forschungsstelle habe ich daher nicht nur Trainingseinheiten für Gelenke und Wirbelsäule entsprechend der Ratgeber entwickelt, sondern auch Fitnessprogramme, die bei Senioren auf ausgeglichene Beanspruchung Kraft, Mobilität und Koordination ausgerichtet sind, um die Selbstständigkeit und Unabhängigkeit zu fördern.
2: Neben Topfit für 30- bis 50-Jährige und Fit und Gesund für 50- bis 70-Jährige hat Professor Grifka nun auch ein Programm Fit und Sicher für 70-plus ausgearbeitet, das gemeinsam mit der Ludwig-Maximilians-Universität München durchgeführt wird.
3: Hierbei geht es auch um die Aktivierung der Hirnaktivität, die neuroplastische Aktivierung, was bisher nicht ausreichend berücksichtigt wurde, aber wesentlich zur Bewegungssicherheit beiträgt. Dieses Programm baut auf meinem Patientenratgeber Fit und Sicher auf. Es gibt einfache Übungen, die uns helfen, ganz nebenbei die Muskulatur zu trainieren und gleichzeitig das Gleichgewicht zu schulen. Ein Beispiel ist der sogenannte Wadenheber. Wechseln Sie beim Zähneputzen ständig zwischen Zehenspitzenstand und Fersenstand. Bei dem Stand auf den Zehenspitzen dann den gesamten Körper strecken, die Schultern nach hinten, den Kopf nach oben. So gibt es einige Übungen, zum Teil mit Einbindung der Hirnnerven, die wir ganz einfach täglich nebenbei einflechten können.
2: Auch in der Wohnung gibt es viel zu tun, um eine Bewegungssicherheit zu schaffen. Das Thema werden wir in Kürze ebenfalls mit Professor Grifka bearbeiten.
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1: Im Studio Finn-Riebesel Freundlieb. Ob in Pflegeheimen oder bei Rettungsdiensten. Die Bundesregierung plant laut Bild einen neuen Zivildienst und fragt aktuell Sozialverbände, wie viele Wehrdienstverweigerer sie im Ernstfall aufnehmen könnten. Hintergrund: Die Wehrpflicht könnte zurückkehren, wenn die Bundeswehr nicht genug Rekruten findet. Laut Bundesfamilienministerium haben fast alle angefragten Verbände ihre Bereitschaft signalisiert. Die genauen Pläne sollen nach der Sommerpause vorgestellt werden. Aus den Bundesländern wächst der Widerstand gegen Teile der geplanten Rentenreform. Auch die SPD-Regierungschefs im Saarland und Bremen sprechen sich gegen die Abschaffung der Rente mit 63 aus, genau wie die CDU-Ministerpräsidenten aus Ostdeutschland. Unionsfraktionschef Frei stellt sich bei Welt TV gegen seine Parteikollegen und sieht keinen Verhandlungsspielraum.
2: Ich sehe auch nicht, dass wir klüger sein sollten als die Wissenschaftler und Politiker, die in der Alterssicherungskommission mitgearbeitet haben. Und deswegen würde ich es auch inhaltlich für einen großen Fehler halten, jetzt einzelne Bausteine da rauszubrechen, das dann am Ende auch das Gesamtgefüge zum Scheitern bringen könnte.
1: Hitze und Trockenheit machen den Flüssen in Deutschland weiter massiv zu schaffen. Zuletzt hatte etwa der Rhein neue Tiefststände gesehen. Zur aktuellen Lage will der neue Bundesverkehrsminister Bilger am Donnerstag mit Experten und Verbänden sprechen. Das Niedrigwasser bringt die Industrie in Bedrängnis. Frachtschiffe können nur deutlich weniger Ladung transportieren oder gar nicht mehr fahren. Auch Touristendampfer und Fahrgastschiffe sind betroffen. Der ADAC fordert, dass das Bundeskartellamt die hohen Spritpreise prüft. Die sind im Juli nämlich drastisch gestiegen. Im Vergleich zum Monatsanfang ist Diesel am Monatsende fast 30 Cent teurer gewesen, so der ADAC. Dabei ist der Rohölpreis gesunken. In den USA gibt es neuen Ärger um Donald Trumps Zölle. 25 demokratisch regierte Bundesstaaten klagen dagegen. Der republikanische US-Präsident hatte die Zölle gegen die Handelspartner, darunter auch die EU, mit angeblicher Zwangsarbeit begründet. Die Demokraten meinen, da gäbe es keinen sachlichen Zusammenhang.
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3: Viele Wolken sind gerade am Start. Von Westen her kommen verbreitet Schauer rein und teils auch kräftige Gewitter. Im Südwesten kann es länger nass bleiben, während es in der Lausitz bis zum Nachmittag noch sonnig und trocken durchhält. Die Höchstwerte liegen heute zwischen 16 und 26 Grad. Bei Gewittern und in den Bergen sind Sturmböen möglich. Morgen dann Sonne und Wolken, ab und zu ein Schauer oder kurzes Gewitter, maximal 22 Grad.
0: EMR Radiodienst. Den aktuellen Verkehrsservice für deine Region findest du bei diversen Staumelde-Apps, bei Automobilclubs oder auf polizei.de. Wir wünschen dir eine gute Fahrt durchs EMR-Land. Komm gut an. 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

0: 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Ob Fußball-WM, Serienabend oder der tägliche Nachrichtencheck, Fernsehen gehört für viele einfach dazu. Aber wie schauen die Menschen denn heute eigentlich fern? Was überzeugt sie am meisten? Genau das wollten wir auf der Straße herausfinden und haben mal nachgefragt. Was sind denn die Vorteile von Satellitenfernsehen?
1: Du hast damit einfach keine Probleme, du bist einfach auf der sicheren Seite und somit kannst du einfach gucken, was du möchtest.
2: Satellitenfernseher ist außerdem noch kostenfrei, kostet nichts.
3: Man hat halt beim Satellitenfernsehen auch Unmengen an Sendern, ne? Also mehr zum Beispiel, jetzt, als wenn man jetzt über DVB-T guckt oder Kabel meistens, hat Satellit immer mehrere Sender. Ja, und die Qualität ist eigentlich auch relativ gut, ja. Jetzt kann die WM auf jeden Fall starten.
4: Der Vorteil ist einfach, dass es kostenlos ist, dadurch spart man sich auch viel Geld.
5: Ich habe mehr Programme. Ich kann österreichisches Fernsehen gucken. Ich bin flexibel damit. Die Qualität ist sehr gut.
0: Ja, okay. Die Fußball-WM ist das Sportgroßereignis des Jahres und das schaut man am besten dann live mit der Familie und Freunden. Nun gibt es aber verschiedene Möglichkeiten, die Spiele unserer Nationalmannschaft zu verfolgen. Warum Fußballfans aber mit SAT-TV und einer Schüssel, wie man sie auch kennt, am besten fahren, das weiß jetzt meine Kollegin Helge Michael.
6: Ein Signal, das gleichzeitig ohne Qualitätsverlust an Millionen Haushalte übertragen wird. Das geht nur mit Satellitenfernsehen, so Christoph Mühleib, Geschäftsführer von SAS Germany, verantwortlich für die Marke Astra.
7: Bei der Satellitenübertragung selbst entstehen keine Überlastungen oder Verzögerungen durch zu viele Nutzer zur gleichen Zeit. Und außerdem ist die Bild- und Tonqualität beim Satellitenempfang sehr hoch und stabil. Und das ist natürlich bei spannenden Sportereignissen sehr wichtig. Und vielleicht sogar der größte Vorteil ist, dass alle Menschen das empfangen können, auch in ländlichen, abgelegenen Regionen, solange sie halt eine Satellitenanlage haben.
6: Außerdem ist SAT-TV nach den einmaligen Anschaffungskosten für eine Schüssel dauerhaft kostenlos, ohne Vertrag oder monatliches Abo.
7: Und dazu gibt's halt unfassbar viele Programme, mehr als 350 Sender.

0: darunter viele HD-Programme und natürlich auch internationale Kanäle. Und es kommen halt auch ständig neue dazu. Und wer möchte, kann flexible Zusatzpakete wie Sky oder HD Plus dazu buchen.
1: Und in Verbindung mit dem Internet bietet SAT.TV ganz neue Möglichkeiten.
0: Das Stichwort lautet hier HD Plus TV-App. Damit hat man als Zuschauer die Vorteile des klassischen Satellitenfernsehens, aber darüber hinaus zusätzliche Komfortfunktionen und kann so fernsehen, wie man das gerade möchte.
1: Hat man also zum Beispiel seine Lieblingssendung verpasst, kann man sie neu starten. Auch eine Pausefunktion ist integriert, genauso wie viele Serien- und Filmhighlights aus verschiedenen Mediatheken.
0: Mehr als 80.000 Filmhighlights und Assets sind in den gesamten Mediatheken sofort verfügbar. Und mit der neuen Suchfunktion kann man in vielen Mediatheken gleichzeitig nach seiner Lieblingssendung suchen.
1: Und die Suchergebnisse zusätzlich filtern. Die App und auch deren Nutzung ist übrigens ebenfalls kostenlos und in vielen TV-Geräten bereits integriert.
2: Also freu dich auf ein Fernsehereignis, freu dich auf die Fußball-WM und die Spiele der deutschen Mannschaft. Mehr Infos zum Empfang und der HD Plus App gibt's unter anderem im Internet oder unter astra.de. 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
1: Viele Wolken sind gerade am Start. Von Westen her kommen verbreitet Schauer rein und teils auch kräftige Gewitter. Im Südwesten kann es länger nass bleiben, während es in der Lausitz bis zum Nachmittag noch sonnig und trocken durchhält. Die Höchstwerte liegen heute zwischen 16 und 26 Grad. Bei Gewittern und in den Bergen sind Sturmböen möglich. Morgen dann Sonne und Wolken, ab und zu ein Schauer oder kurzes Gewitter, maximal 22 Grad.
2: EMR Radiodienst. Den aktuellen Verkehrsservice für deine Region findest du bei diversen Staumelde-Apps, bei Automobilclubs oder auf polizei.de. Wir wünschen dir eine gute Fahrt durchs EMR-Land. Komm gut an.
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1: Im Ausland muss man sich an die Verkehrsregeln des jeweiligen Landes halten. Tut man das nicht, können Bußgeldbescheide ein unliebsames spätes Souvenir aus dem Urlaub werden. Mit besonders hohen Bußgeldern müssen Reisende vor allem in Skandinavien, den Niederlanden und der Schweiz rechnen. Für Geschwindigkeitsverstöße um 20 km/h werden in Norwegen mindestens 610 Euro, in den Niederlanden 225 und in Schweden 215 fällig. In Finnland sind es 200 Euro und in der Schweiz 190. Zum Vergleich, in Deutschland müsste man mindestens 60 Euro zahlen. Auf Alkohol am Steuer sollte man nicht nur aus Sicherheitsgründen verzichten. Auch wer seinen Geldbeutel schonen will, sollte sich nach dem Trinken nicht hinters Steuer setzen. Wird man dennoch erwischt, wird es in fast allen Ländern richtig teuer. Hohe einkommensabhängige Strafen gibt es in den skandinavischen Ländern Dänemark, Finnland und Schweden. Auch in Deutschland sind bei 0,5 Promille mindestens 500 Euro fällig. Falschparken kostet in den Niederlanden ab 120 Euro, in Estland bis zu 200 Euro und in Ungarn bis zu 390 Euro. Da ist ein Parkverstoß in Deutschland mit 10 bis 110 Euro geradezu ein Schnäppchen. Auch die Smartphone-Nutzung am Steuer kann richtig ins Geld gehen. In den Niederlanden muss man mit 430 Euro tief in die Tasche greifen. Noch teurer ist es in Norwegen, wo ein Handyverstoß 875 Euro kostet. In Deutschland geht es dagegen bei ebenfalls humanen 100 Euro Bußgeld los. Für den Fall der Fälle haben die ADAC-Juristen einen Tipp, wie man eventuell etwas günstiger wegkommt. Manche Länder gewähren bei sofortiger oder zeitnaher Zahlung des Bußgeldes einen Rabatt. In Spanien erhält man bei Zahlung innerhalb von 20 Tagen einen Rabatt von 50%. In Italien erhält man beispielsweise 30% Rabatt, wenn man die Geldbuße innerhalb von 5 Tagen ab Zustellung des Bußgeldbescheides zahlt. Den Bußgeldbescheid einfach aussetzen und hoffen, dass nichts passiert, ist hingegen keine gute Idee. Nicht bezahlte Bußgelder aus anderen EU-Ländern können ab einem Betrag von 70 Euro, Bußgelder aus Österreich bereits ab 25 Euro, auch in Deutschland vollstreckt werden. Für die Eintreibung zuständig ist ausschließlich das Bundesamt für Justiz. Für private Inkasso-Dienstleister besteht hingegen keine Möglichkeit, hierzulande öffentlich-rechtliche Forderungen aus Verkehrsverstößen durchzusetzen.
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1: Im Studio Finn-Riebesel Freundlieb. Ob in Pflegeheimen oder bei Rettungsdiensten. Die Bundesregierung plant laut Bild einen neuen Zivildienst und fragt aktuell Sozialverbände, wie viele Wehrdienstverweigerer sie im Ernstfall aufnehmen könnten. Hintergrund: Die Wehrpflicht könnte zurückkehren, wenn die Bundeswehr nicht genug Rekruten findet. Laut Bundesfamilienministerium haben fast alle angefragten Verbände ihre Bereitschaft signalisiert. Die genauen Pläne sollen nach der Sommerpause vorgestellt werden. Unionsfraktionschef Frei sieht keinen Verhandlungsspielraum bei der geplanten Abschaffung der Rente mit 63. Bei Welt TV warnt er, Änderungen könnten das gesamte Rentenpaket gefährden. Widerstand kommt von den CDU-Ministerpräsidenten in Ostdeutschland und inzwischen auch aus dem Westen. Die SPD-Regierungschefs aus dem Saarland und Bremen wollen die Regelung ebenfalls beibehalten. Saarlands Ministerpräsidentin Rehlinger im ZDF.
2: Es geht gar nicht darum, das Paket in Gänze in Frage zu stellen. Da sind ja auch viele richtige Dinge drin. Aber eben an dieser einen Stelle, wo es um die Lebensleistung und um den Respekt von vielen Arbeitnehmerinnen und Arbeitnehmern geht, da kann man diesen Vorschlag nicht ohne weiteres akzeptieren. Ich tue das zumindest nicht.
1: Der Streit um den Massenandrang in der spanischen Exklave Ceuta in Nordafrika beschäftigt heute die EU-Innenminister. Auf einer Sondersitzung geht es ums weitere Vorgehen. Colin Mock berichtet.
3: Die hatten 22 Mitgliedstaaten angeregt und in einem Brief von der spanischen Regierung gefordert, dass so ein Vorfall wie in Ceuta in Zukunft verhindert werden muss. Auf der anderen Seite wollte Spanien selbst eine Sondersitzung. Regierungschef Sanchez war mit der Reaktion einiger anderer Staaten nicht einverstanden. Zehntausende Menschen waren letzte Woche von Marokko aus in die spanische Exklave an der nordafrikanischen Küste gekommen. Nach Angaben der spanischen Regierung ist ein Großteil aber mittlerweile wieder zurück.
1: Die Spritpreise sind im letzten Monat deutlich gestiegen. Vor allem Diesel wurde teurer. Ein Liter kostete Ende Juli im Schnitt 2,23 Euro. Zum Monatsbeginn, also kurz nach Ende des Tankrabatts, waren es noch unter 2 Euro. Der ADAC fordert, dass das Bundeskartellamt die Raffinerie- und Großhandelspreise überprüft.
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4: Viele Wolken sind gerade am Start. Von Westen her kommen verbreitet Schauer rein und teils auch kräftige Gewitter. Im Südwesten kann es länger nass bleiben, während es in der Lausitz bis zum Nachmittag noch sonnig und trocken durchhält. Die Höchstwerte liegen heute zwischen 16 und 26 Grad. Bei Gewittern und in den Bergen sind Sturmböen möglich. Morgen dann Sonne und Wolken, ab und zu ein Schauer oder kurzes Gewitter, maximal 22 Grad.
0: EMR Radiodienst. Den aktuellen Verkehrsservice für deine Region findest du bei diversen Staumelde-Apps, bei Automobilclubs oder auf polizei.de. Wir wünschen dir eine gute Fahrt durchs EMR-Land. Komm gut an. 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

0: Wunderschönen guten Morgen an diesem Dienstag auf EMR. 24 Stunden rund um die Uhr sind wir für dich da und jetzt gibt's wieder eine Menge Informationen und viel mehr Musik. Also raus aus den Federn und rein in den neuen Tag. Wir wünschen dir auf alle Fälle einen wunderschönen Tag. Mozartkugeln, Salzburger Nockerl und die Festspiele. Salzburg ist für viele wunderbare Dinge bekannt. Unter anderem ist es Geburtsort und Wirkungsstätte von Wolfgang Amadeus Mozart. Es ist der Drehort des Filmklassikers The Sound of Music und eine barocke Altstadt, die zum UNESCO-Weltkulturerbe erklärt worden ist. Und wer genau hinsieht, der erkennt auch die perfekte Mischung aus Architektur, Kultur, Tradition und Moderne. Und das alles eingebettet in ein unvergleichliches Bergpanorama. Stefan Korte hat sich Salzburg mal angesehen und stellt uns die Stadt jetzt mal vor.
1: Salzburg bietet eine unvergleichliche Kombination aus barocker Architektur und atemberaubender Natur, schwärmt Journalistin und Ursalzburgerin Franziska Lipp.
2: Wir haben diese wunderbaren Stadtberge mit dem Grün, wir haben den Kapuzinerberg, auf dem sogar noch Gämsen leben. Wir haben die Salzach mit den grünen Kees. Und es ist schon diese zauberhafte Kombination, die auch ganz viel über die Geschichte der Stadt erzählt. Und es ist auch die Musik. Also Musik ist in Salzburg allgegenwärtig. Das ist kein Klischee, sondern es ist tatsächlich so.
1: Neben den klassischen Sehenswürdigkeiten wie die Festung Hohensalzburg, die Getreidegasse und dem berühmten Mirabellengarten gibt es jetzt noch ein paar Geheimtipps.
2: Zu meinen Favoriten zählen da in jedem Fall das Stift Nonnberg unterhalb der Festung Hohensalzburg. Das ist das älteste Frauenkloster im deutschsprachigen Raum mit einem wunderbaren Blick auf Untersberg, Hoher Göll, Geisberg. Dann gehört da auch dazu die Steingasse, eine ganz schmale, enge Gasse mit alten Kopfsteinpflastern und dem inneren Steintor und die ein oder andere Kirche. Also es gibt zum Beispiel die evangelische Christuskirche am Elisabeth-Quay. Dort wurde der Salzburger Lyriker Georg Tratl getauft und da gibt es wunderbare Glasfenster von dem Salzburger Künstler Albert Birkle. Und das ist eine der Kirchen, die man vielleicht nicht so gut kennt, aber die unbedingt einen Besuch wert ist.
1: Und natürlich kommen auch die kleinen Besucher voll auf ihre Kosten.
2: Also das wirklich Lustige im Sommer sind die Wasserspiele beim Lustschloss Hellbrunn. Da geht's sehr feucht und fröhlich und nass zu. Eine Riesengaudi, wenn es sommerlich warm und heiß ist. Aber es gibt auch sehr schöne Museen für Familien. Es gibt das Spielzeugmuseum, es gibt das Haus der Natur. Es gibt auch eine Rätselrallye durch die Salzburger Altstadt. Und dann gibt's noch Spielplätze, es gibt einen Kletterparcours mitten in der Stadt. Also da gibt's einiges an Aktivität, was man unternehmen kann. Und für Naschkatzen ist es natürlich eine Riesenempfehlung, sich auf die Suche nach der besten Mozartkugel zu begeben.
0: Also auch nicht schlecht. Bei Lustschloss und sehr feucht, fröhlich bin ich absolut da gewesen und nass natürlich auch. Das hat jetzt nicht nur meine Ohren richtig zum Klingeln gebracht, hoffentlich auch deine. Mehr Infos rund um die wunderbare barocke Stadt Salzburg findest du natürlich auch im Netz unter salzburg.info und mehr Inspiration für ganz Österreich gibt's auf austria.info. Viel Spaß beim Stöbern und vielleicht, ja, viel Spaß dann beim Besuchen von Salzburg und unseren südlichen Nachbarn, den Österreichern. Vivat Austria! 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
1: Viele Wolken sind gerade am Start. Von Westen her kommen verbreitet Schauer rein und teils auch kräftige Gewitter. Im Südwesten kann es länger nass bleiben, während es in der Lausitz bis zum Nachmittag noch sonnig und trocken durchhält. Die Höchstwerte liegen heute zwischen 16 und 26 Grad. Bei Gewittern und in den Bergen sind Sturmböen möglich. Morgen dann Sonne und Wolken, ab und zu ein Schauer oder kurzes Gewitter, maximal 22 Grad.
2: EMR Radiodienst. Den aktuellen Verkehrsservice für deine Region findest du bei diversen Staumelde-Apps, bei Automobilclubs oder auf polizei.de. Wir wünschen dir eine gute Fahrt durchs EMR-Land. Komm gut an.
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0: Wunderschönen guten Morgen, die Dienstagsausgabe vom Radio Wecker hier bei uns auf EMR. Ja, Damen und Herren, aufstehen, raus aus den Federn. Hier sind viel mehr Informationen und noch mehr Musik von deiner Musik. Hier ist EMR, dein Radio.
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2: Ist Ihnen schon mal aufgefallen, dass die meisten Menschen Geländewagen oder SUVs als Jeep bezeichnen? Allerdings ist Jeep eine eigenständige Marke und seit vielen Jahrzehnten weltweit führender Anbieter von SUVs. Der Name Jeep stammt übrigens aus der Zeit des Zweiten Weltkriegs und soll auf den Begriff General Purpose für Allzwecknutzung oder Government Purpose für Regierungszweck zurückgehen, abgekürzt GP, amerikanisch ausgesprochen GP. Und daraus ist dann die heutige Schreibweise Jeep geworden.
1: Das Outfit.
2: Wir werfen einen Blick auf den neuen Jeep Compass. Um es klar zu sagen, auch der neue Jeep Compass ist ein absolut unverwechselbarer Jeep. Er schafft es mühelos, das ikonische Design der Marke mit einem neuen Maß an Raffinesse und fortschrittlicher Technologie zu verbinden.
1: Power und Drive.
2: Im neuen Jeep Compass E-Hybrid werkelt ein 1,2 Liter Hybridmotor mit 48 Volt Technik und 145 PS. Geschaltet wird per EDCT6 Automatikgetriebe. Angetrieben werden die Vorderräder und die passieren natürlich mit dem Gesamtfahrzeug nach glatten 10 Sekunden die Tempo 100 Messmarke. Die Spitze wird dann bei 195 erreicht. Der WLTP-Verbrauch liegt bei 5,6 bis 5,8 Liter pro 100 Kilometer. Somit entstehen CO2-Emissionen zwischen 127 und 132 Gramm pro Kilometer. Jeep hat dem neuen Compass eine neue Fahrwerksabstimmung spendiert, die entwickelt wurde, um die bestmögliche Balance zwischen Handling und Komfort zu erreichen. So ist eine Bodenfreiheit von 200 mm gewährleistet, sodass man unebenes Gelände bewältigen kann, ohne dass die Laufruhe auf der Straße beeinträchtigt wird.
1: Die Kosten.
2: Der neue Jeep Compass E-Hybrid, wie unser Testkandidat korrekt heißt, steht ab der Basisversion Altitude für 39.900 Euro beim Händler bereit. Wobei Basis leicht untertrieben ist, denn schon diese Version bringt serienmäßig LED-Scheinwerfer, elektrisch anklappbare und beheizbare Außenspiegel, Keyless Entry and Go und eine automatisierte Zwei-Zonen-Klimaanlage mit. In Bezug auf die Sicherheit punktet der Compass unter anderem mit diversen Assistenzsystemen. Sprich, typisch Jeep trifft modernste Technik.
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1: Im Studio Jana Klonikowski. In den Bundesländern wächst der Widerstand gegen Teile der geplanten Rentenreform. Auch die SPD-Regierungschefs im Saarland und in Bremen sprechen sich gegen die Abschaffung der Rente mit 63 aus, genau wie die CDU-Ministerpräsidenten aus Ostdeutschland. Unionsfraktionschef Frei stellt sich bei Welt TV gegen seine Parteikollegen. Er sieht keinen Verhandlungsspielraum.
2: Ich sehe auch nicht, dass wir klüger sein sollten als die Wissenschaftler und Politiker, die in der Alterssicherungskommission mitgearbeitet haben. Und deswegen würde ich es auch inhaltlich für einen großen Fehler halten, jetzt einzelne Bausteine da rauszubrechen, das dann am Ende auch das Gesamtgefüge zum Scheitern bringen könnte.
1: Die Bundesregierung bereitet offenbar einen neuen Zivildienst vor. Laut Bild fragt sie Sozialverbände, wie viele potenzielle Wehrdienstverweigerer sie aufnehmen könnten, mit offenbar positiven Rückmeldungen. Hintergrund ist eine mögliche Rückkehr der Wehrpflicht, falls die Bundeswehr nicht genug Freiwillige findet. Die Spritpreise sind im letzten Monat deutlich gestiegen. Der ADAC fordert deswegen Konsequenzen. Fabian Hoffmann hat die Details.
3: Der Automobilclub sagt, die Preise sind im Juli drastisch nach oben gegangen. Vor allem Diesel wurde teurer. Ein Liter kostete Ende Juli im Schnitt 2,23 Euro. Zum Monatsbeginn, also kurz nach Ende des Tankrabatts, waren es noch unter 2 Euro gewesen. Obwohl der Rohölpreis demnach zuletzt deutlich gefallen ist, haben die Tankstellen das nicht weitergegeben. Im Gegenteil, der ADAC fordert deshalb das Bundeskartellamt auf, die Raffinerie- und Großhandelspreise kritisch zu überprüfen.
1: Die USA und der Iran verhandeln nun offenbar doch wieder über ein Ende des Krieges. Das behauptet zumindest US-Präsident Trump. Demnach sind am Abend Gespräche angelaufen. Bisher ist dazu aber noch nichts Offizielles durchgesickert. Dass neue Verhandlungen anstehen, hatte der Iran zuletzt noch bestritten. Hitze und Trockenheit machen den Flüssen in Deutschland weiter massiv zu schaffen. Zuletzt hatte etwa der Rhein neue Tiefstände gesehen. Zur aktuellen Lage will der neue Verkehrsminister Bilger übermorgen mit Experten und Verbänden sprechen. Das Niedrigwasser bringt zum Beispiel die Industrie in Bedrängnis.
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4: Viele Wolken sind gerade am Start. Von Westen her kommen verbreitet Schauer rein und teils auch kräftige Gewitter. Im Südwesten kann es länger nass bleiben, während es in der Lausitz bis zum Nachmittag noch sonnig und trocken durchhält. Die Höchstwerte liegen heute zwischen 16 und 26 Grad. Bei Gewittern und in den Bergen sind Sturmböen möglich. Morgen dann Sonne und Wolken, ab und zu ein Schauer oder kurzes Gewitter, maximal 22 Grad.
0: EMR Radiodienst. Den aktuellen Verkehrsservice für deine Region findest du bei diversen Staumelde-Apps, bei Automobilclubs oder auf polizei.de. Wir wünschen dir eine gute Fahrt durchs EMR-Land. Komm gut an. 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

0: Dein Dienstag auf EMR und Dienstag ist Happy Days Tag. Ab 20 Uhr hier erwarten euch Ted und Felix auf EMR mit den Happy Days. 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Die Tage sind endlich wieder lang, das Wetter lädt ein, nach draußen zu gehen und viele von uns werden dann gleich wieder sportlich und übertreiben es und dabei kann der eine oder andere kleine Unfall passieren. Was da hilft, das weiß der eine, der es immer weiß. Mike Wirth.
1: Es sind vor allem Outdoor-Aktivitäten wie Joggen, Mountainbiken, Fußball oder auch Klettern, die zu kleineren Verletzungen führen, sagt Apothekerin Andrea Speth.
2: Kunden und Kundinnen kommen zum Beispiel mit Prellungen, mit Verstauchungen, mit Blutergüssen oder mit Zerrungen in die Apotheke. Am häufigsten sind Verletzungen dann am Fuß oder am Knie und beim Stürzen ist es natürlich durch das Abstützen auch oft so, dass die Schultern oder Handgelenke mit betroffen sind.
1: Damit es gar nicht erst so weit kommt, hilft eine gute Vorbereitung. Die richtigen Schuhe machen viel aus. Und auch wenige Minuten aufwärmen senken das Verletzungsrisiko deutlich.
2: Kleine Übungen, das müssen nur 10 Minuten sein. Die lockern die Muskeln, die bereiten die Gelenke auf die Beanspruchung vor und bringen auch das Herz-Kreislauf-System in Schwung. Also Dehnen, ein kurzer Hopserlauf oder lockeres Traben vor der Belastung. Und außerdem sollte man natürlich Überbelastungen vermeiden.
1: Kommt es trotzdem zu einer Verletzung, helfen einfache Sofortmaßnahmen, um Schmerzen und Schwellungen schnell zu lindern.
2: Eine bewährte Erste-Hilfe-Maßnahme gegen Schwellungen und Schmerzen ist die sogenannte Pechregel. Die steht für Pause, Eis, Kompression und Hochlagern. Ich empfehle auch gerne Schmerzsalben mit der Heilpflanze Arnika. Die Inhaltsstoffe aus den Arnika-Blüten, die wirken abschwellend und entzündungshemmend, sie lindern Schmerzen und unterstützen die Rückbildung von Blutergüssen. 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
1: Und sollten die Schmerzen trotzdem nicht besser werden, bitte einen Arzt aufsuchen.
0: Auf alle Fälle bei Sportverletzungen hilft in den meisten Fällen die Pechregel. Passieren können Kompression und auch einen Verband. Ja, und hochlegen. Auch Schmerzsalben können helfen. 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Und wenn es nicht besser wird, auf alle Fälle zum Doktor, damit sich der das Ganze mal anschaut. Ansonsten wünsche ich euch auf alle Fälle Hals- und Beinbruch und einen schönen Sommer ohne größere Stürze.

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1: Viele Wolken sind gerade am Start. Von Westen her kommen verbreitet Schauer rein und teils auch kräftige Gewitter. Im Südwesten kann es länger nass bleiben, während es in der Lausitz bis zum Nachmittag noch sonnig und trocken durchhält. Die Höchstwerte liegen heute zwischen 16 und 26 Grad. Bei Gewittern und in den Bergen sind Sturmböen möglich. Morgen dann Sonne und Wolken, ab und zu ein Schauer oder kurzes Gewitter, maximal 22 Grad.
0: EMR Radiodienst. Den aktuellen Verkehrsservice für deine Region findest du bei diversen Staumelde-Apps, bei Automobilclubs oder auf polizei.de. Wir wünschen dir eine gute Fahrt durchs EMR-Land. Komm gut an. 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

0: Dein Dienstag auf EMR. Wunderschönen guten Morgen. Schön, dass du zuhörst. Hier ist der Radiowecker und mit einem interessanten Thema.
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2: Der neue Yaris-Cross ist ab sofort bestellbar. Der überarbeitete europäische Bestseller von Toyota rollt in zwei Leistungsstufen und fünf unterschiedlichen Ausstattungslinien zu Preisen ab 27.640 Euro auf die Straße. Die Auslieferung der ersten Einheiten ist für September geplant. Der neue Yaris-Cross präsentiert sich mit einem geschärften Design und neuen Ausstattungsmerkmalen. Insbesondere die neu gestaltete Frontpartie verleiht dem Modell eine kraftvollere Präsenz auf der Straße. Der neue Kühlergrill mit auffälligem Wabenmuster ist in Wagenfarbe lackiert, um sich elegant in die Fahrzeugfront einzufügen. Den Vollhybridantrieb des Yaris Cross gibt es weiterhin in zwei Leistungsstufen. Für das Einstiegsmodell Pure ist der Hybridantrieb mit 116 PS Systemleistung und einem Drehmoment von 141 Newtonmeter verfügbar. In Verbindung mit den übrigen Ausstattungslinien Active Teamplayer, Lounge und GR Sport fährt der Yaris Cross mit einer Systemleistung von 130 PS sowie 185 Newtonmeter Drehmoment vor. Die Varianten Teamplayer und Lounge lassen sich zudem mit dem intelligenten Allradantrieb AWDI kombinieren, der zusätzliche Sicherheit und Stabilität liefert. In der Basisausführung Pure, die ausschließlich mit dem Einstiegshybrid erhältlich ist, sind unter anderem Ausstattungshighlights wie eine Klimaautomatik, LED-Scheinwerfer und das Multimedia-System Toyota Touch enthalten. Dazu eine Rückfahrkamera und vieles mehr. Dazu gehört auch ein umfangreiches Arsenal an Sicherheitssystemen, zu dem unter anderem das Pre-Collision-System mit Notbremsassistent, ein Nothalteassistent, ein Frontkollisionswarner und einige weitere Systeme gehören. Mit dem Garantiemodell Toyota Relax sind Kundinnen und Kunden dauerhaft sorgenfrei unterwegs. Die Anschlussgarantie wird nach der dreijährigen Neuwagenherstellergarantie mit jeder Inspektion erneuert, die bei einem Toyota- oder Lexus-Vertragspartner bis zu einem Alter von 15 Jahren oder einer Laufleistung von 250.000 Kilometern durchgeführt wird. 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
1: Im Studio Jana Klonikowski. Unionsfraktionschef Frei sieht keinen Verhandlungsspielraum bei der geplanten Abschaffung der Rente mit 63. Bei Welt TV warnt Frei, Änderungen könnten das gesamte Rentenpaket gefährden. Widerstand kommt da von den CDU-Ministerpräsidenten in Ostdeutschland und inzwischen auch aus dem Westen. Die SPD-Regierungschefs aus dem Saarland und Bremen wollen die Regelung ebenfalls beibehalten. Saarlands Ministerpräsidentin Rehlinger sagte im ZDF,
2: es geht gar nicht darum, das Paket in Gänze in Frage zu stellen. Da sind ja auch viele richtige Dinge drin. Aber eben an dieser einen Stelle, wo es um die Lebensleistung und um den Respekt von vielen Arbeitnehmerinnen und Arbeitnehmern geht, da kann man diesen Vorschlag nicht ohne weiteres akzeptieren. Ich tue das zumindest nicht.
1: Die Bundesregierung bereitet offenbar einen neuen Zivildienst vor. Das berichtet die Bild. Mehr dazu von Finn Riebesel-Freundlieb.
3: Demnach hat das Bundesfamilienministerium große soziale Träger bereits gefragt, wie viele potenzielle Wehrdienstverweigerer sie im Ernstfall aufnehmen könnten und ab wann das möglich wäre. Hintergrund ist eine mögliche Rückkehr der Wehrpflicht, falls die Bundeswehr nicht genügend Freiwillige findet. Dann würde auch der Ersatzdienst wieder eingeführt werden, so der Plan. Laut Ministerium haben fast alle angefragten Verbände ihre Bereitschaft signalisiert. Die genauen Pläne sollen nach der Sommerpause vorgestellt werden.
1: Der Streit um den Massenansturm in Ceuta beschäftigt heute die EU-Innenminister. Auf einer Sondersitzung geht's um das weitere Vorgehen. Zehntausende Menschen waren letzte Woche von Marokko aus in die spanische Exklave an der nordafrikanischen Küste gekommen. Ein Großteil von ihnen ist inzwischen wohl wieder zurück. Die USA und der Iran verhandeln offenbar wieder über Frieden. Das behauptet zumindest US-Präsident Trump. Er fordert, dass die Straße von Hormuz wieder geöffnet wird und er droht, dass die Gespräche die letzte Chance für den Iran seien. Der Haushaltsdiscounter McGuides macht voraussichtlich 50 Filialen dicht. Welche genau, darüber soll im Herbst entschieden werden. Das Unternehmen hatte im Mai Insolvenz angemeldet. Zurzeit gibt es gut 180 McGuides-Filialen in ganz Deutschland.
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4: Viele Wolken sind gerade am Start. Von Westen her kommen verbreitet Schauer rein und teils auch kräftige Gewitter. Im Südwesten kann es länger nass bleiben, während es in der Lausitz bis zum Nachmittag noch sonnig und trocken durchhält. Die Höchstwerte liegen heute zwischen 16 und 26 Grad. Bei Gewittern und in den Bergen sind Sturmböen möglich. Morgen dann Sonne und Wolken, ab und zu ein Schauer oder kurzes Gewitter, maximal 22 Grad.
0: EMR Radiodienst. Den aktuellen Verkehrsservice für deine Region findest du bei diversen Staumelde-Apps, bei Automobilclubs oder auf polizei.de. Wir wünschen dir eine gute Fahrt durchs EMR-Land. Komm gut an. 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

0: Die Dienstagsausgabe deiner Morningshow auf EMR, der Radiowecker. Und schön, dass du zuhörst. Wunderschönen guten Morgen. Des Deutschen liebstes Kind ist nach wie vor sein Auto. Doch der Motor stottert und auch schon ein bisschen Rost hat sich angelegt, denn die Automobilindustrie steckt in der Krise. Andere Hersteller haben technologisch die Nase vorn, sind flexibler und häufig auch günstiger. Aber warum ist denn das so? Wie soll der deutsche Autobauer denn jetzt reagieren? Diese Fragen haben sich die Automobilexperten Dr. Thomas Tetran und Harald Hambrecht gestellt. Die Antworten stehen in ihrem neuen Buch Kraft statt Krise. Über Probleme, Hindernisse und Chancen für die Zukunft hat sich meine Kollegin Diana Schade mit den beiden Autoren unterhalten.
1: Noch immer gehören Autos made in Germany zu den besten der Welt. Aber die Konkurrenz ist in Bereichen wie Batterien oder KI-Einsatz vorbeigezogen. Einige der Gründe dafür nennt der Automobilexperte und langjährige VW-Manager Dr. Thomas Tetran.
2: Wegfall billiger russischer Energie, aber eben auch eine brutale Verschärfung des Wettbewerbs in und aus China. Auf der anderen Seite sehen wir aber auch hausgemachte Probleme, dass eben Innovationen in Software, Batterie beispielsweise zwar erkannt wurden, aber in der Umsetzung verschlafen.
1: Gemeinsam mit dem ehemaligen Opel-Kommunikationschef Harald Hambrecht hat Tetran das Buch Kraft statt Krise geschrieben. Eines der Themen, was machen Hersteller wie Tesla, Toyota oder BYD aktuell besser?
2: Was wir sehen ist, dass die Branchenbesten eben sehr viel effizienter sind, ja, dass sie auch echte Kompetenz im Bereich Software, KI und Batterie haben und dass sie sehr viel konsequenter und schneller umsetzen.
1: Aber die Autoren zeigen auch Wege aus der Krise. Damit der Standort Deutschland wieder auf Hochtouren kommt, brauche es bessere Rahmenbedingungen.
2: Inhaltlich braucht die Automobilindustrie vor allen Dingen eine wettbewerbsfähige Energieinfrastruktur. Wir brauchen hier eine massive Verbesserung bei den Lohnstückkosten, um Arbeitsplätze in Deutschland zu erhalten. Und aus meiner Sicht wäre auch so eine radikale Vereinfachung des Lieferkettengesetzes ein sehr gutes Signal, um eben zu beweisen, dass Brüssel und Berlin endlich verstanden haben, worum es geht.
0: Wenn du also mehr darüber erfahren willst, wie die deutsche Automobilindustrie aus der Krise kommen kann und wie Marken wie Tesla, Toyota oder BYD aktuell besser machen und was sie besser machen, dann ist das Buch Kraft statt Krise von Dr. Thomas Tetran und Harald Hambrecht die richtige Lektüre für dich. 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
1: Viele Wolken sind gerade am Start. Von Westen her kommen verbreitet Schauer rein und teils auch kräftige Gewitter. Im Südwesten kann es länger nass bleiben, während es in der Lausitz bis zum Nachmittag noch sonnig und trocken durchhält. Die Höchstwerte liegen heute zwischen 16 und 26 Grad. Bei Gewittern und in den Bergen sind Sturmböen möglich. Morgen dann Sonne und Wolken, ab und zu ein Schauer oder kurzes Gewitter, maximal 22 Grad.
2: EMR Radiodienst. Den aktuellen Verkehrsservice für deine Region findest du bei diversen Staumelde-Apps, bei Automobilclubs oder auf polizei.de. Wir wünschen dir eine gute Fahrt durchs EMR-Land. Komm gut an.
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2: Im Ausland muss man sich an die Verkehrsregeln des jeweiligen Landes halten. Tut man das nicht, können Bußgeldbescheide ein unliebsames spätes Souvenir aus dem Urlaub werden. Mit besonders hohen Bußgeldern müssen Reisende vor allem in Skandinavien, den Niederlanden und der Schweiz rechnen. Für Geschwindigkeitsverstöße um 20 km/h werden in Norwegen mindestens 610 Euro, in den Niederlanden 225 und in Schweden 215 fällig. In Finnland sind es 200 Euro und in der Schweiz 190. Zum Vergleich, in Deutschland müsste man mindestens 60 Euro zahlen. Auf Alkohol am Steuer sollte man nicht nur aus Sicherheitsgründen verzichten. Auch wer seinen Geldbeutel schonen will, sollte sich nach dem Trinken nicht hinters Steuer setzen. Wird man dennoch erwischt, wird es in fast allen Ländern richtig teuer. Hohe einkommensabhängige Strafen gibt es in den skandinavischen Ländern Dänemark, Finnland und Schweden. Auch in Deutschland sind bei 0,5 Promille mindestens 500 Euro fällig. Falschparken kostet in den Niederlanden ab 120 Euro, in Estland bis zu 200 Euro und in Ungarn bis zu 390 Euro. Da ist ein Parkverstoß in Deutschland mit 10 bis 110 Euro geradezu ein Schnäppchen. Auch die Smartphone-Nutzung am Steuer kann richtig ins Geld gehen. In den Niederlanden muss man mit 430 Euro tief in die Tasche greifen. Noch teurer ist es in Norwegen, wo ein Handyverstoß 875 Euro kostet. In Deutschland geht es dagegen bei ebenfalls humanen 100 Euro Bußgeld los. Für den

0: In der Fälle haben die ADAC-Juristen einen Tipp, wie man eventuell etwas günstiger wegkommt. Manche Länder gewähren bei sofortiger oder zeitnaher Zahlung des Bußgeldes einen Rabatt. In Spanien erhält man bei Zahlung innerhalb von 20 Tagen einen Rabatt von 50%. In Italien erhält man beispielsweise 30% Rabatt, wenn man die Geldbuße innerhalb von 5 Tagen ab Zustellung des Bußgeldbescheides zahlt. Den Bußgeldbescheid einfach aussetzen und hoffen, dass nichts passiert, ist hingegen keine gute Idee. Nicht bezahlte Bußgelder aus anderen EU-Ländern können ab einem Betrag von 70 Euro, Bußgelder aus Österreich bereits ab 25 Euro, auch in Deutschland vollstreckt werden. Für die Eintreibung zuständig ist ausschließlich das Bundesamt für Justiz. Für private Inkasso-Dienstleister besteht hingegen keine Möglichkeit, hierzulande öffentlich-rechtliche Forderungen aus Verkehrsverstößen durchzusetzen.
1: Das waren Tipps und Neuigkeiten aus der Wirtschaft.

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1: Im Studio Jana Klonikowski. In den Bundesländern wächst der Widerstand gegen Teile der geplanten Rentenreform. Auch die SPD-Regierungschefs im Saarland und in Bremen sprechen sich gegen die Abschaffung der Rente mit 63 aus, genau wie die CDU-Ministerpräsidenten aus Ostdeutschland. Unionsfraktionschef Frei stellt sich bei Welt TV gegen seine Parteikollegen. Er sieht keinen Verhandlungsspielraum.
2: Ich sehe auch nicht, dass wir klüger sein sollten als die Wissenschaftler und Politiker, die in der Alterssicherungskommission mitgearbeitet haben. Und deswegen würde ich es auch inhaltlich für einen großen Fehler halten, jetzt einzelne Bausteine da rauszubrechen, das dann am Ende auch das Gesamtgefüge zum Scheitern bringen könnte.
1: Schwarz-Rot bereitet offenbar das Comeback des Zivildienstes vor. Das berichtet die Bild. Mehr dazu von Tim Pritztrup.
3: Es geht dabei um das Szenario, dass die Bundeswehr nicht genug freiwillige Rekruten findet und dann die Wehrpflicht wieder aktiviert wird. Wer dann den Dienst an der Waffe verweigert, muss einen Ersatzdienst leisten. Dazu hat die Bundesregierung jetzt 23 Verbände wie das Rote Kreuz oder den NABU abgefragt, wie ihr möglicher Bedarf aussieht und was sie den jungen Leuten anbieten können. Die Pläne sollen nach der Sommerpause vorgestellt werden.
1: Nach dem Anschlag auf den Berliner CSD geht es neben der Aufarbeitung auch um mögliche Konsequenzen. Der Innenausschuss des Bundestags kommt heute deswegen zusammen. Neben Bundesinnenminister Dobrindt sollen auch Vertreter von Sicherheitsbehörden dabei sein. Wie geht's weiter nach dem Massenansturm auf Ceuta? Darüber sprechen heute die EU-Innenminister auf einer Sondersitzung. 22 Mitgliedstaaten hatten gefordert, dass sich so ein Vorfall nicht wiederholt. Zehntausende Menschen waren zeitgleich in der Exklave an der nordafrikanischen Küste angekommen. Kurz vor der neuen Saison in der Fußball-Bundesliga hat der DFB die Strafen für das Abfackeln von Feuerwerk im Stadion angepasst. Gefährliche Pyrotechnik wie Böller oder Raketen wird härter bestraft. Dagegen fallen die Strafen in Zukunft milder aus, wenn es um in der Hand gehaltene Bengalos geht.
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4: Viele Wolken sind gerade am Start. Von Westen her kommen verbreitet Schauer rein und teils auch kräftige Gewitter. Im Südwesten kann es länger nass bleiben, während es in der Lausitz bis zum Nachmittag noch sonnig und trocken durchhält. Die Höchstwerte liegen heute zwischen 16 und 26 Grad. Bei Gewittern und in den Bergen sind Sturmböen möglich. Morgen dann Sonne und Wolken, ab und zu ein Schauer oder kurzes Gewitter, maximal 22 Grad.
0: EMR Radiodienst. Den aktuellen Verkehrsservice für deine Region findest du bei diversen Staumelde-Apps, bei Automobilclubs oder auf polizei.de. Wir wünschen dir eine gute Fahrt durchs EMR-Land. Komm gut an. 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

0: Guten Morgen, hier ist IMR, dein Radiowecker am Dienstag. Ja, die Sonne scheint, es wird so richtig heiß, also ab an den Badesee oder ins Freibad. Der Sommer ist für viele von uns die schönste Jahreszeit. Und ja, aber was ist denn, wenn ich jemanden pflegen muss? Für diese Leute, für diese Angehörigen stellt der Sommer eine große Herausforderung dar. Warum eigentlich? Was sind denn die größten Herausforderungen für pflegende Angehörige? Wir haben uns jetzt mal umgehört.
1: Im Sommer sollten definitiv alle, besonders ältere Leute, genug zu trinken haben, sich nicht in die pralle Sonne setzen und auch nicht zu schnelle Bewegungen machen, weil der Kreislauf nicht mitspielt, und einfach gucken, dass man sich gut nährt.
2: Luftige Klamotten auf jeden Fall, viel trinken.
3: Also so ein kleines Fußbad machen, ich finde, das kühlt dann direkt den ganzen Körper ab.
4: Dass genug getrunken wird und dass man nicht in einer prallen Sonne rumsteht.
5: Man sollte schauen, dass die genug trinken, die Angehörigen. Außerdem lüften, eher aus der Sonne raushalten, Schatten bevorzugen.
6: Vielleicht zwischendurch mal noch ein Eis essen gehen, das erfrischt schön.
7: Ich finde, ein Problem ist dann natürlich, weil man in den Sommerferien ja auch wegfahren will. Und dann ist die große Frage, wohin mit den Angehörigen, die man irgendwo pflegt. Ist jedes Jahr wieder eine neue Herausforderung.
0: Ausreichend trinken ist in den kommenden Tagen und Wochen angesagt. Der Sommer nimmt so richtig Fahrt auf und es wird warm. Was für viele von uns schon eine Herausforderung ist, ist für sich selbst zu sorgen, ist für pflegende Angehörige doppelt so schwer. Denn sie müssen sich nicht nur um sich selbst kümmern, sondern auch um den Partner, Vater, Mutter oder die Oma. Welche Herausforderungen es für pflegende Angehörige im Sommer gibt und wie man sie meistern kann, das weiß jetzt meine Kollegin Sarah Diener.
8: Vor allem die zu erwartende Hitze wird für pflegende Angehörige eine echte Herausforderung. Denn ältere und pflegebedürftige Menschen kommen damit oft schlechter zurecht als andere.
9: Der Körper kann die Temperatur und die Flüssigkeit nicht mehr so gut regulieren. Viele trinken auch zu wenig, weil das Durstgefühl nachlässt. Und Warnzeichen wie Schwindel oder auch Überhitzung werden oft erst später bemerkt oder vielleicht sogar gar nicht klar geäußert. Und dazu kommen häufig Erkrankungen oder auch Medikamente, die den Kreislauf zusätzlich belasten. Und deshalb kann Hitze schnell gefährlich werden.
8: So Dr. Johannes Wimmer vom Pflege-ABC, die Online-Kurse für pflegende Angehörige anbieten. Um einen Flüssigkeitsmangel vorzubeugen, können feste Trinkzeiten oder ein Trinkplan helfen. Beim Essen gilt das Motto leicht und frisch.
9: Also Salate, Obst, Gemüsesticks und auch lieber kleine Portionen so über den Tag verteilt. Wichtig ist auch, die Wohnung kühl zu halten. Und ganz wichtig, Medikamente richtig lagern, nicht auf der Fensterbank. Ja, da wird es viel zu schnell, viel zu heiß. Und natürlich auch bitte an sich selbst denken. Ja, Pausen einbauen, Hilfe annehmen und den Alltag an die Hitze ein bisschen anpassen.
8: An sich selbst zu denken heißt auch, ab und an Urlaub von der Pflege zu machen und zum Beispiel im Sommer zu verreisen. Ein schlechtes Gewissen sollte man dabei nicht haben.
9: Wichtig ist nur, dass die Betreuung natürlich organisiert ist. Dafür gibt es zum Beispiel die Verhinderungspflege. Da übernimmt dann vorübergehend jemand anderes, zum Beispiel ein Pflegedienst, Freunde oder Nachbarn. Oder auch die Kurzzeitpflege in einer Einrichtung. Ab Pflegegrad 2 stehen dafür rund 3.500 Euro im Jahr zur Verfügung. Und das wissen viele gar nicht. Das ist tatsächlich dafür gedacht, dass man selber auch mal eine Auszeit bekommt.
8: Will man sich über dieses und andere Pflegethemen informieren, hilft die Online-Lernplattform Pflege-ABC weiter.
9: Da gibt es Videokurse, ganz speziell für pflegende Angehörige, für Menschen, die sich interessieren, aber auch für Menschen, die selber gepflegt werden. Gerade natürlich auch zum Thema Sommer und Hitze. Da geht es zum Beispiel um Flüssigkeitsmangel, um einfache Rezepte für heiße Tage oder auch Warnzeichen. Und wir erklären so, dass es jeder versteht, wie man Leistungen wie Kurzzeitpflege oder Verhinderungspflege nutzen kann. Und das Ganze flexibel von zu Hause oder unterwegs einfach online anmelden. Für gesetzlich Versicherte ist es kostenlos.
0: Für pflegende Angehörige ist der Sommer eine herausfordernde Zeit, vor allem für ältere Menschen, denen kann die Hitze so richtig zusetzen. Mehr Infos und Hilfe gibt es dazu im Netz unter www.pflegeabc.de.

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1: Viele Wolken sind gerade am Start. Von Westen her kommen verbreitet Schauer rein und teils auch kräftige Gewitter. Im Südwesten kann es länger nass bleiben, während es in der Lausitz bis zum Nachmittag noch sonnig und trocken durchhält. Die Höchstwerte liegen heute zwischen 16 und 26 Grad. Bei Gewittern und in den Bergen sind Sturmböen möglich. Morgen dann Sonne und Wolken, ab und zu ein Schauer oder kurzes Gewitter, maximal 22 Grad.
2: EMR Radiodienst. Den aktuellen Verkehrsservice für deine Region findest du bei diversen Staumelde-Apps, bei Automobilclubs oder auf polizei.de. Wir wünschen dir eine gute Fahrt durchs EMR-Land. Komm gut an.
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2: Seit langem berichten wir an dieser Stelle über die unterschiedlichsten orthopädischen Themen. Dabei werden wir seit Jahren auch von Professor Dr. Joachim Grifka unterstützt. Was ihn besonders auszeichnet, ist, dass für ihn ein künstliches Gelenk stets die Ultima Ratio, also das letzte Mittel, ist. Mit innovativen Knorpelbehandlungen und Wirbelsäulentherapien ermöglicht er es Patientinnen und Patienten häufig, eine Operation hinauszuzögern oder ganz zu vermeiden. Ist ein Eingriff aber unumgänglich, setzt er auf gezielte Vorbereitung und besonders schonende Operationsverfahren. Doch auch abseits der reinen Orthopädie ist er aktiv. Dabei geht es ihm um Vorsorge im weitesten Sinne. Professor Dr. Joachim Grifka.
3: Bereits vor einiger Zeit habe ich diverse Patientenbücher verfasst, wie den Ratgeber Rücken oder den Ratgeber Hüfte. Ich sehe auch seit langem, wie wichtig Bewegungssicherheit ist. Gerade Menschen mit zunehmendem Alter, also besonders Senioren, haben häufig zu wenig Bewegungssicherheit. Mit meinem Team in der Forschungsstelle habe ich daher nicht nur Trainingseinheiten für Gelenke und Wirbelsäule entsprechend der Ratgeber entwickelt, sondern auch Fitnessprogramme, die bei Senioren auf ausgeglichene Beanspruchung Kraft, Mobilität und Koordination ausgerichtet sind, um die Selbstständigkeit und Unabhängigkeit zu fördern.
2: Neben Topfit für 30- bis 50-Jährige und Fit und Gesund für 50- bis 70-Jährige hat Professor Grifka nun auch ein Programm Fit und Sicher für 70-plus ausgearbeitet, das gemeinsam mit der Ludwig-Maximilians-Universität München durchgeführt wird.
3: Hierbei geht es auch um die Aktivierung der Hirnaktivität, die neuroplastische Aktivierung, was bisher nicht ausreichend berücksichtigt wurde, aber wesentlich

0: zur Bewegungssicherheit beiträgt. Dieses Programm baut auf meinem Patientenratgeber Fit und Sicher auf. Es gibt einfache Übungen, die uns helfen, ganz nebenbei die Muskulatur zu trainieren und gleichzeitig das Gleichgewicht zu schulen. Ein Beispiel ist der sogenannte Wadenheber. Wechseln Sie beim Zähneputzen ständig zwischen Zehenspitzenstand und Fersenstand. Bei dem Stand auf den Zehenspitzen dann den gesamten Körper strecken, die Schultern nach hinten, den Kopf nach oben. So gibt es einige Übungen, zum Teil mit Einbindung der Hirnnerven, die wir ganz einfach täglich nebenbei einflechten können.
1: Auch in der Wohnung gibt es viel zu tun, um eine Bewegungssicherheit zu schaffen. Das Thema werden wir in Kürze ebenfalls mit Professor Grifka bearbeiten.
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1: Im Studio Jana Klonikowski. Unionsfraktionschef Frei sieht keinen Verhandlungsspielraum bei der geplanten Abschaffung der Rente mit 63. Bei Welt TV warnt Frei, Änderungen könnten das gesamte Rentenpaket gefährden. Widerstand kommt da von den CDU-Ministerpräsidenten in Ostdeutschland und inzwischen auch aus dem Westen. Die SPD-Regierungschefs aus dem Saarland und Bremen wollen die Regelung ebenfalls beibehalten. Saarlands Ministerpräsidentin Rehlinger sagte im ZDF,
2: es geht gar nicht darum, das Paket in Gänze in Frage zu stellen. Da sind ja auch viele richtige Dinge drin. Aber eben an dieser einen Stelle, wo es um die Lebensleistung und um den Respekt von vielen Arbeitnehmerinnen und Arbeitnehmern geht, da kann man diesen Vorschlag nicht ohne weiteres akzeptieren. Ich tue das zumindest nicht.
1: Die Bundesregierung bereitet offenbar einen neuen Zivildienst vor. Das berichtet die Bild. Mehr dazu von Finn Riebesel-Freundlieb.
3: Demnach hat das Bundesfamilienministerium große soziale Träger bereits gefragt, wie viele potenzielle Wehrdienstverweigerer sie im Ernstfall aufnehmen könnten und ab wann das möglich wäre. Hintergrund ist eine mögliche Rückkehr der Wehrpflicht, falls die Bundeswehr nicht genügend Freiwillige findet. Dann würde auch der Ersatzdienst wieder eingeführt werden, so der Plan. Laut Ministerium haben fast alle angefragten Verbände ihre Bereitschaft signalisiert. Die genauen Pläne sollen nach der Sommerpause vorgestellt werden.
1: Wie geht's weiter nach dem Massenansturm auf Ceuta? Darüber sprechen heute die EU-Innenminister auf einer Sondersitzung. 22 Mitgliedstaaten hatten gefordert, dass sich so ein Vorfall nicht wiederholt. Zehntausende Menschen waren zeitgleich in der Exklave an der nordafrikanischen Küste angekommen. Wirtschaftsexperten warnen vor den Folgen des Niedrigwassers für das Wirtschaftswachstum. Aktuell können unter anderem auf dem Rhein kaum Frachtschiffe fahren. Thilo Schäfer vom Institut der Deutschen Wirtschaft fürchtet in der Bild, dass das Wachstum dadurch um 0,4 Prozentpunkte geringer ausfallen könnte. Internetnutzer setzen weiter aufs in die Jahre gekommene DSL. Etwa die Hälfte surft laut Vergleichsportal Verivox noch immer übers Kupferkabel. Die Geschwindigkeit reicht den meisten aus. Außerdem ist die Technik fast überall verfügbar, im Gegensatz zu Glasfaser.
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5: Viele Wolken sind gerade am Start. Von Westen her kommen verbreitet Schauer rein und teils auch kräftige Gewitter. Im Südwesten kann es länger nass bleiben, während es in der Lausitz bis zum Nachmittag noch sonnig und trocken durchhält. Die Höchstwerte liegen heute zwischen 16 und 26 Grad. Bei Gewittern und in den Bergen sind Sturmböen möglich. Morgen dann Sonne und Wolken, ab und zu ein Schauer oder kurzes Gewitter, maximal 22 Grad.
0: EMR Radiodienst. Den aktuellen Verkehrsservice für deine Region findest du bei diversen Staumelde-Apps, bei Automobilclubs oder auf polizei.de. Wir wünschen dir eine gute Fahrt durchs EMR-Land. Komm gut an.
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0: Extra dein Vormittag am Dienstag. Servus, hallo, schön, dass du zuhörst. 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
1: Jetzt im Sommer, wo die Tage wieder extrem lang sind, die Temperaturen heiß oder sehr angenehm, für den einen so, für den anderen so, ist wieder immer mehr die Gelegenheit, draußen zusammenzukommen und die schöne Zeit gemeinsam zu genießen. Egal ob im Park oder auf dem Balkon oder beim Grillen mit Freunden im Garten dabei, dürfen natürlich auch die entsprechenden erfrischenden Kaltgetränke nicht fehlen. Wir haben uns mal umgehört, was da gerade in diesem Jahr besonders beliebt ist und gerne geschlürft wird.
2: Am liebsten Limo, so Orange oder Limette, einfach geil.
3: Cola? Gewohnheitssache irgendwie, ne?
4: Also ich trinke immer gerne Zitronenwasser mit Eiswürfeln und einem Strohhalm.
5: Wasser und Eistee zur Erfrischung.
6: Ein Getränk aus Hibiskus und Orangenblüte. Er wird zusammen mit Basilikum verbunden und Eis.
7: Diese Cola und Orange, das finde ich sehr toll, schon seit meiner Kindheit.
8: Letzteres wurde übrigens schon Mitte der 1950er Jahre erfunden. Seitdem erlebt die Mischung aus Cola und Orangenlimo ein Comeback nach dem anderen. Aktuell sogar eins als Fruchtgummi. Was genau dahinter steckt, erklärt Lea Flesch von Haribo.
9: Wenn es draußen warm ist, greifen viele nicht nur zu kalten Getränken, sondern auch gerne zu einem passenden Snack. Und genau dafür haben wir Haribo Cola und Orange entwickelt. Sie verbinden den klassischen Cola-Geschmack mit fruchtiger Orange und erinnern mit ihrer Form an die bekannten Kultmischgetränke. Und das Ganze gibt's jetzt nur für kurze Zeit.
1: Ja, da muss man doch schauen, dass man das mal erwischt. Also Cola und Orange, auch mein ganz persönlicher Favorit. Und jetzt auf EMR, zwar kein Cola und Orange, aber mehr Musik. Hier bei uns in deinem Lieblingsradio mit dem Sound deines Lebens.

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1: Viele Wolken sind gerade am Start. Von Westen her kommen verbreitet Schauer rein und teils auch kräftige Gewitter. Im Südwesten kann es länger nass bleiben, während es in der Lausitz bis zum Nachmittag noch sonnig und trocken durchhält. Die Höchstwerte liegen heute zwischen 16 und 26 Grad. Bei Gewittern und in den Bergen sind Sturmböen möglich. Morgen dann Sonne und Wolken, ab und zu ein Schauer oder kurzes Gewitter, maximal 22 Grad.
2: EMR Radiodienst. Den aktuellen Verkehrsservice für deine Region findest du bei diversen Staumelde-Apps, bei Automobilclubs oder auf polizei.de. Wir wünschen dir eine gute Fahrt durchs EMR-Land. Komm gut an.
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2: Der neue Yaris-Cross ist ab sofort bestellbar. Der überarbeitete europäische Bestseller von Toyota rollt in zwei Leistungsstufen und fünf unterschiedlichen Ausstattungslinien zu Preisen ab 27.640 Euro auf die Straße. Die Auslieferung der ersten Einheiten ist für September geplant. Der neue Yaris-Cross präsentiert sich mit einem geschärften Design und neuen Ausstattungsmerkmalen. Insbesondere die neu gestaltete Frontpartie verleiht dem Modell eine kraftvollere Präsenz auf der Straße. Der neue Kühlergrill mit auffälligem Wabenmuster ist in Wagenfarbe lackiert, um sich elegant in die Fahrzeugfront einzufügen. Den Vollhybridantrieb des Yaris-Cross gibt es weiterhin in zwei Leistungsstufen. Für das Einstiegsmodell Pure ist der Hybridantrieb mit 116 PS Systemleistung und einem Drehmoment von 141 Newtonmeter verfügbar. In Verbindung mit den übrigen Ausstattungslinien Active Teamplayer, Lounge und GR Sport fährt der Yaris-Cross mit einer Systemleistung von 130 PS sowie 185 Newtonmeter Drehmoment vor. 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Dazu eine Rückfahrkamera und vieles mehr. 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Mit dem Garantiemodell Toyota Relax sind Kundinnen und Kunden dauerhaft sorgenfrei unterwegs. Die Anschlussgarantie wird nach der dreijährigen Neuwagenherstellergarantie mit jeder Inspektion erneuert, die bei einem Toyota- oder Lexus-Vertragspartner bis zu einem Alter von 15 Jahren oder einer Laufleistung von 250.000 Kilometern durchgeführt wird. 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Eine lückenlose Inspektionshistorie bei einem autorisierten Toyota-Vertragspartner ist nicht erforderlich.
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1: Im Studio Jana Klonikowski. Schwarz-Rot bereitet offenbar das Comeback des Zivildienstes vor, das berichtet die Bild. Mehr dazu von Tim Pritztrup.
2: Es geht dabei um das Szenario, dass die Bundeswehr nicht genug freiwillige Rekruten findet und dann die Wehrpflicht wieder aktiviert wird. Wer dann den Dienst an der Waffe verweigert, muss einen Ersatzdienst leisten. Dazu hat die Bundesregierung jetzt 23 Verbände wie das Rote Kreuz oder den NABU abgefragt, wie ihr möglicher Bedarf aussieht und was sie den jungen Leuten anbieten können. Die Pläne sollen nach der Sommerpause vorgestellt werden.
1: Unionsfraktionschef Frei sieht keinen Spielraum bei der Abschaffung der Rente mit 63. Bei Welt TV warnt er, Änderungen könnten das Rentenpaket insgesamt gefährden. Widerstand kommt von CDU-Ministerpräsidenten im Osten und inzwischen auch von SPD-Regierungschefs, unter anderem aus dem Saarland und Bremen. Die EU-Innenminister sprechen heute über den Flüchtlingsansturm auf Ceuta. Auf der Dringlichkeitssitzung soll es unter anderem um die Frage gehen, wie man unkontrollierte Grenzübertritte in Zukunft verhindern kann. Zehntausende Menschen hatten letzte Woche von Marokko aus die spanische Exklave erreicht. Manfred Weber, der Chef der konservativen EVP im Europaparlament, sagte im ZDF:
3: Wir müssen uns auch um Marokko kümmern. Wenn ein Drittel der jungen Generation in Marokko, in Afrika, keine Perspektive hat, arbeitslos ist, dann brauchen wir uns nicht wundern, wenn die Perspektive suchen. Deswegen muss aus dieser Ceuta-Debatte auch eine Debatte entstehen, wie wir mit Nordafrika, mit Afrika insgesamt einen anderen Weg finden der Partnerschaft. Wir müssen den Menschen dort Perspektive geben.
1: Welche Konsequenzen hat der Anschlag auf den Berliner CSD? Darüber spricht heute der Innenausschuss des Bundestags. Auch Bundesinnenminister Dobrindt und Vertreter von Sicherheitsbehörden sollen bei der Videokonferenz dabei sein. Der Täter galt als Gefährder und war eigentlich im Visier der Polizei. In Deutschland gibt es immer weniger Brauereien. Laut Statistischem Bundesamt gibt es nur noch rund 1400 Betriebe. Vor 6 Jahren waren es noch fast 150 mehr. Ein Grund dafür ist, dass immer weniger Bier getrunken wird.
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4: Viele Wolken sind gerade am Start. Von Westen her kommen verbreitet Schauer rein und teils auch kräftige Gewitter. Im Südwesten kann es länger nass bleiben, während es in der Lausitz bis zum Nachmittag noch sonnig und trocken durchhält. Die Höchstwerte liegen heute zwischen 16 und 26 Grad. Bei Gewittern und in den Bergen sind Sturmböen möglich. Morgen dann Sonne und Wolken, ab und zu ein Schauer oder kurzes Gewitter, maximal 22 Grad.
0: EMR Radiodienst. Den aktuellen Verkehrsservice für deine Region findest du bei diversen Staumelde-Apps, bei Automobilclubs oder auf polizei.de. Wir wünschen dir eine gute Fahrt durchs EMR-Land. Komm gut an. 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

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Die Grillsaison ist ja bereits im vollen Gange. Das Problem ist nur, die Lebensmittel werden immer teurer und gerade macht der Einkauf so überhaupt keinen Spaß. Für einen entspannten Grillabend legt man dann ordentlich Geld auf den Tresen. Und kein Wunder, schließlich ziehen Gemüse und auch Fleischprodukte gerade ganz schön mit dem Preis an. Viele achten deshalb jetzt noch genauer aufs Budget. Laut einer aktuellen Umfrage sagen inzwischen mehr als 60% der Menschen, dass sie beim Einkaufen bewusst sparen wollen. Wie man trotzdem entspannt, lecker und günstig grillen kann, das ohne nötige Lebensmittel zu verschwenden, weiß jetzt mein Kollege Mario Hartwig, der hat sogar noch Vorräte bequem zu Hause gehabt und hat dann

0: Können. Also er ist wirklich der Experte dafür. Also Mario, was ist los?
1: Lecker grillen und dafür nachhaltig einkaufen, ohne dabei direkt das eigene Budget zu sprengen oder hinterher viel wegzuschmeißen, ist eigentlich ganz einfach, sagt Katharina Hauke von Too Good To Go Deutschland.
2: Schon kleine Dinge helfen da enorm. Beim Einkaufen konkret planen, Fleisch und andere empfindliche Produkte immer gut gekühlt transportieren, zum Beispiel mit Kühltasche oder Kühlakku, und Reste direkt nach dem Grillen sauber verpacken. Viele Lebensmittel lassen sich am nächsten Tag noch super weiterverwenden, etwa für Salate, Wraps oder Sandwiches.
1: Clever sparen kann man außerdem bei Beilagen, Soßen, Dips und Co.
2: Und zwar, indem man mit uns ganz einfach Lebensmittel rettet. Zum Beispiel mit unseren bekannten Überraschungstüten oder mit der Lieferoption. Die gibt's mittlerweile seit fast 2 Jahren. Und dabei werden Lebensmittel gerettet, die etwa wegen Saisonwechseln, Verpackungsanpassungen oder eines nahenden Mindesthaltbarkeitsdatums nicht mehr regulär verkauft werden. Diese Produkte bieten wir dann stark reduziert online an und sie werden direkt nach Hause geliefert.
1: So lässt sich nicht nur prima Geld sparen und Lebensmittel retten, sondern auch ein kleiner Vorrat anlegen. Und das günstig, bequem und nachhaltig.
2: Ganz einfach über die Too Good To Go App. Dort gibt's einen eigenen Bereich namens Lieferung. Man sucht sich ein passendes Paket aus, bestellt es direkt in der App und wenige Tage später kommt es dann zu einem nach Hause.
0: Ja, dann würde ich sagen, Kühltasche schnappen, Leckereien besorgen und den Grill anwerfen und nicht immer nur auf das Mindesthaltbarkeitsdatum schauen, denn es heißt ja auch Mindesthaltbarkeitsdatum und nicht giftig ab. Und vielleicht dann noch kurz Too Good To Go die App scrollen und da gibt's Snacks, Soßen und Co. günstiger. Ganz nebenbei werden auch noch die Lebensmittel gerettet und wir tun auch was für die Umwelt und für das gute Gewissen auch noch dazu. Was will man denn mehr? Das gute Gewissen auf dem Grill. Jetzt hier bei uns auf IMR die Musik, die gute im Ohr.

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1: Viele Wolken sind gerade am Start. Von Westen her kommen verbreitet Schauer rein und teils auch kräftige Gewitter. Im Südwesten kann es länger nass bleiben, während es in der Lausitz bis zum Nachmittag noch sonnig und trocken durchhält. Die Höchstwerte liegen heute zwischen 16 und 26 Grad. Bei Gewittern und in den Bergen sind Sturmböen möglich. Morgen dann Sonne und Wolken, ab und zu ein Schauer oder kurzes Gewitter, maximal 22 Grad.
2: EMR Radiodienst. Den aktuellen Verkehrsservice für deine Region findest du bei diversen Staumelde-Apps, bei Automobilclubs oder auf polizei.de. Wir wünschen dir eine gute Fahrt durchs EMR-Land. Komm gut an.
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2: Im Ausland muss man sich an die Verkehrsregeln des jeweiligen Landes halten. Tut man das nicht, können Bußgeldbescheide ein unliebsames spätes Souvenir aus dem Urlaub werden. Mit besonders hohen Bußgeldern müssen Reisende vor allem in Skandinavien, den Niederlanden und der Schweiz rechnen. Für Geschwindigkeitsverstöße um 20 km/h werden in Norwegen mindestens 610 Euro, in den Niederlanden 225 und in Schweden 215 fällig. In Finnland sind es 200 Euro und in der Schweiz 190. Zum Vergleich, in Deutschland müsste man mindestens 60 Euro zahlen. Auf Alkohol am Steuer sollte man nicht nur aus Sicherheitsgründen verzichten. Auch wer seinen Geldbeutel schonen will, sollte sich nach dem Trinken nicht hinters Steuer setzen. Wird man dennoch erwischt, wird es in fast allen Ländern richtig teuer. Hohe einkommensabhängige Strafen gibt es in den skandinavischen Ländern Dänemark, Finnland und Schweden. Auch in Deutschland sind bei 0,5 Promille mindestens 500 Euro fällig. Falschparken kostet in den Niederlanden ab 120 Euro, in Estland bis zu 200 Euro und in Ungarn bis zu 390 Euro. Da ist ein Parkverstoß in Deutschland mit 10 bis 110 Euro geradezu ein Schnäppchen. Auch die Smartphone-Nutzung am Steuer kann richtig ins Geld gehen. In den Niederlanden muss man mit 430 Euro tief in die Tasche greifen. Noch teurer ist es in Norwegen, wo ein Handyverstoß 875 Euro kostet. In Deutschland geht es dagegen bei ebenfalls humanen 100 Euro Bußgeld los. Für den Fall der Fälle haben die ADAC-Juristen einen Tipp, wie man eventuell etwas günstiger wegkommt. Manche Länder gewähren bei sofortiger oder zeitnaher Zahlung des Bußgeldes einen Rabatt. In Spanien erhält man bei Zahlung innerhalb von 20 Tagen einen Rabatt von 50%. In Italien erhält man beispielsweise 30% Rabatt, wenn man die Geldbuße innerhalb von 5 Tagen ab Zustellung des Bußgeldbescheides zahlt. Den Bußgeldbescheid einfach aussetzen und hoffen, dass nichts passiert, ist hingegen keine gute Idee. Nicht bezahlte Bußgelder aus anderen EU-Ländern können ab einem Betrag von 70 Euro, Bußgelder aus Österreich bereits ab 25 Euro, auch in Deutschland vollstreckt werden. Für die Eintreibung zuständig ist ausschließlich das Bundesamt für Justiz. Für private Inkasso-Dienstleister besteht hingegen keine Möglichkeit, hierzulande öffentlich-rechtliche Forderungen aus Verkehrsverstößen durchzusetzen.
1: Das waren Tipps und Neuigkeiten aus der Wirtschaft.

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1: Im Studio Jana Klonikowski. Die Bundesregierung bereitet offenbar einen neuen Zivildienst vor. Das berichtet die Bild. Mehr dazu von Finn Riebesel-Freundlieb.
2: Demnach hat das Bundesfamilienministerium große soziale Träger bereits gefragt, wie viele potenzielle Wehrdienstverweigerer sie im Ernstfall aufnehmen könnten und ab wann das möglich wäre. Hintergrund ist eine mögliche Rückkehr der Wehrpflicht, falls die Bundeswehr nicht genügend Freiwillige findet. Dann würde auch der Ersatzdienst wieder eingeführt werden, so der Plan. Laut Ministerium haben fast alle angefragten Verbände ihre Bereitschaft signalisiert. Die genauen Pläne sollen nach der Sommerpause vorgestellt werden.
1: Welche Konsequenzen hat der Anschlag auf den Berliner CSD? Darüber spricht heute der Innenausschuss des Bundestags. Auch Bundesinnenminister Dobrindt und Vertreter von Sicherheitsbehörden sollen bei der Videokonferenz dabei sein. Der Täter galt als Gefährder und war eigentlich im Visier der Polizei. Das Niedrigwasser auf den Flüssen bedroht das Wirtschaftswachstum in Deutschland. Thilo Schäfer vom Institut der Deutschen Wirtschaft sagte der Bild, das klitzekleine Pflänzchen Wachstum könnte komplett ersticken. Mehr dazu von Tim Britztrup.
3: Die Pegelstände am Rhein waren am Wochenende auf einen historischen Tiefststand gefallen. Frachtschiffe kommen nur noch mit einem Bruchteil ihrer normalen Ladung durch die Fahrrinne. Wichtige Waren für die Chemie- und Stahlindustrie können nur noch schwer an die Standorte geliefert werden. Wirtschaftsexperten befürchten, dass das Wachstum durch die Lieferengpässe um 0,4 Prozentpunkte schwächer ausfallen könnte.
1: Die EU-Innenminister sprechen heute über den Flüchtlingsansturm auf Ceuta. Auf der Dringlichkeitssitzung soll es unter anderem um die Frage gehen, wie man unkontrollierte Grenzübertritte in Zukunft verhindern kann. Zehntausende Menschen hatten letzte Woche von Marokko aus die spanische Exklave erreicht. Nationaltorwart Marc-André Ter Stegen hat einen neuen Verein. Der 34-Jährige wird vom FC Barcelona an Ajax Amsterdam verliehen. Ter Stegen hatte zuletzt viel Verletzungspech, deswegen hatte er auch die WM verpasst.
4: Laut FM Wetter. Viele Wolken sind gerade am Start. Von Westen her kommen verbreitet Schauer rein und teils auch kräftige Gewitter. Im Südwesten kann es länger nass bleiben, während es in der Lausitz bis zum Nachmittag noch sonnig und trocken durchhält. Die Höchstwerte liegen heute zwischen 16 und 26 Grad. Bei Gewittern und in den Bergen sind Sturmböen möglich. Morgen dann Sonne und Wolken, ab und zu ein Schauer oder kurzes Gewitter, maximal 22 Grad.
0: EMR Radiodienst. Den aktuellen Verkehrsservice für deine Region findest du bei diversen Staumelde-Apps, bei Automobilclubs oder auf polizei.de. Wir wünschen dir eine gute Fahrt durchs EMR-Land. Komm gut an.
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0: EMR am Vormittag, extra deine Sendung mit viel mehr Information und noch mehr Musik. Schön, dass du zuhörst. Servus. Stress, Termine, Dauererreichbarkeit. Manchmal funktionieren wir in unserem Alltag einfach nur. Aber wie finden wir denn eigentlich wieder mehr Freude, Gelassenheit und Leichtigkeit? Das ging doch früher auch. Und genau darum geht es in einem neuen Buch mit dem Titel Mehr Lebensfreude in 100 Tagen für Dummies. Mike Wirth hat sich reingelesen.
1: Lebensfreude hat zwei Gesichter. Entweder ist sie ein flüchtiger Moment voller Zufriedenheit und Leichtigkeit oder eine echte Lebenseinstellung, bei der wir die schönen Seiten des Alltags ganz bewusst genießen. Vielen Menschen fällt genau das im Moment schwer, weiß Buchautorin Eva Kalbheim.
2: Ja, die meisten Menschen stehen ja doch unter einer großen Anspannung. Und Anspannung und Lebensfreude gehen nur schwer zusammen. Für ein Gefühl von Freude und Entspannung brauchen wir halt eben wirklich auch Zeiten, in denen wir Ruhe haben, in denen wir uns auf uns selber konzentrieren können.
1: Ein einfacher, aber wirksamer Schritt zurück zu mehr Leichtigkeit? Die eigenen Sinne wieder bewusster wahrnehmen. Also hinsehen, hinhören, schmecken, fühlen und riechen. Und zwar ganz achtsam, ohne das Erlebte sofort zu bewerten. Wie dieser Weg gelingt, beschreibt Eva Kalbheim in ihrem Ratgeber.
2: Der Tag beginnt mit einem Tagesmotto und einer kurzen Reflexion, wie geht's mir gerade? Dann gibt's einen theoretischen Impuls zu bestimmten Themen, die für die Lebensfreude relevant sind. Und dann eine Seite für eine Tagesaufgabe. Entweder etwas, was man üben kann oder eine Reflexion. Und der Tag endet dann mit einem Tagestipp.
1: Wer diese kleinen Übungen ausprobiert, kann seiner Lebensqualität einen spürbaren Schub verpassen.
2: Glück und Lebensfreude hängen ganz eng zusammen, ähnlich wie auch Zufriedenheit mit der Lebensfreude zusammenhängt. Wenn Sie sich also 3 Monate lang, 100 Tage lang auf die Lebensfreude konzentrieren, dann bin ich mir sicher, wird sich in Ihrem Leben was verändern.
0: Mehr Gelassenheit, mehr bewusste Momente und mehr Freude im Alltag mit mehr Lebensfreude in 100 Tagen für Dummies von Eva Kalbheim. Das Buch ist im Willi Verlag erschienen und ab sofort überall erhältlich, wo es Bücher gibt.

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1: Viele Wolken sind gerade am Start. Von Westen her kommen verbreitet Schauer rein und teils auch kräftige Gewitter. Im Südwesten kann es länger nass bleiben, während es in der Lausitz bis zum Nachmittag noch sonnig und trocken durchhält. Die Höchstwerte liegen heute zwischen 16 und 26 Grad. Bei Gewittern und in den Bergen sind Sturmböen möglich. Morgen dann Sonne und Wolken, ab und zu ein Schauer oder kurzes Gewitter, maximal 22 Grad.
0: EMR Radiodienst. Den aktuellen Verkehrsservice für deine Region findest du bei diversen Staumelde-Apps, bei Automobilclubs oder auf polizei.de. Wir wünschen dir eine gute Fahrt durchs EMR-Land. Komm gut an. 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
2: Seit langem berichten wir an dieser Stelle über die unterschiedlichsten orthopädischen Themen. Dabei werden wir seit Jahren auch von Professor Dr. Joachim Grifka unterstützt. Was ihn besonders auszeichnet, ist, dass für ihn ein künstliches Gelenk stets die Ultima Ratio, also das letzte Mittel, ist. Mit innovativen Knorpelbehandlungen und Wirbelsäulentherapien ermöglicht er es Patientinnen und Patienten häufig, eine Operation hinauszuzögern oder ganz zu vermeiden. Ist ein Eingriff aber unumgänglich, setzt er auf gezielte Vorbereitung und besonders schonende Operationsverfahren. Doch auch abseits der reinen Orthopädie ist er aktiv. Dabei geht es ihm um Vorsorge im weitesten Sinne. Professor Dr. Joachim Grifka.
3: Bereits vor einiger Zeit habe ich diverse Patientenbücher verfasst, wie den Ratgeber Rücken oder den Ratgeber Hüfte. Ich sehe auch seit langem, wie wichtig Bewegungssicherheit ist. Gerade Menschen mit zunehmendem Alter, also besonders Senioren, haben häufig zu wenig Bewegungssicherheit. Mit meinem Team in der Forschungsstelle habe ich daher nicht nur Trainingseinheiten für Gelenke und Wirbelsäule entsprechend der Ratgeber entwickelt, sondern auch Fitnessprogramme, die bei Senioren auf ausgeglichene Beanspruchung Kraft, Mobilität und Koordination ausgerichtet sind, um die Selbstständigkeit und Unabhängigkeit zu fördern.
2: Neben Topfit für 30- bis 50-Jährige und Fit und Gesund für 50- bis 70-Jährige hat Professor Grifka nun auch ein Programm Fit und Sicher für 70-plus ausgearbeitet, das gemeinsam mit der Ludwig-Maximilians-Universität München durchgeführt wird.
3: Hierbei geht es auch um die Aktivierung der Hirnaktivität, die neuroplastische Aktivierung, was bisher nicht ausreichend berücksichtigt wurde, aber wesentlich zur Bewegungssicherheit beiträgt. Dieses Programm baut auf meinem Patientenratgeber Fit und Sicher auf. Es gibt einfache Übungen, die uns helfen, ganz nebenbei die Muskulatur zu trainieren und gleichzeitig das Gleichgewicht zu schulen. Ein Beispiel ist der sogenannte Wadenheber. Wechseln Sie beim Zähneputzen ständig zwischen Zehenspitzenstand und Fersenstand. Bei dem Stand auf den Zehenspitzen dann den gesamten Körper strecken, die Schultern nach hinten, den Kopf nach oben. So gibt es einige Übungen, zum Teil mit Einbindung der Hirnnerven, die wir ganz einfach täglich nebenbei einflechten können.
2: Auch in der Wohnung gibt es viel zu tun, um eine Bewegungssicherheit zu schaffen. Das Thema werden wir in Kürze ebenfalls mit Professor Grifka bearbeiten.
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1: Im Studio Jana Klonikowski. Schwarz-Rot bereitet offenbar das Comeback des Zivildienstes vor, das berichtet die Bild. Mehr dazu von Tim Pritztrup.
2: Es geht dabei um das Szenario, dass die Bundeswehr nicht genug freiwillige Rekruten findet und dann die Wehrpflicht wieder aktiviert wird. Wer dann den Dienst an der Waffe verweigert, muss einen Ersatzdienst leisten. Dazu hat die Bundesregierung jetzt 23 Verbände wie das Rote Kreuz oder den NABU abgefragt, wie ihr möglicher Bedarf aussieht und was sie den jungen Leuten anbieten können. Die Pläne sollen nach der Sommerpause vorgestellt werden.
1: Nach dem Anschlag auf den Berliner CSD geht es neben der Aufarbeitung auch um mögliche Konsequenzen. Der Innenausschuss des Bundestags kommt heute deswegen zusammen. Neben Bundesinnenminister Dobrindt sollen auch Vertreter von Sicherheitsbehörden dabei sein. Wirtschaftsexperten warnen vor den Folgen des Niedrigwassers für das Wirtschaftswachstum. Aktuell können unter anderem auf dem Rhein kaum Frachtschiffe fahren. Thilo Schäfer vom Institut der Deutschen Wirtschaft fürchtet in der Bild, dass das Wachstum dadurch um 0,4 Prozentpunkte geringer ausfallen könnte. Die Zahlen der Brauereien in Deutschland schrumpft weiter. Im vergangenen Jahr gab es laut Statistischem Bundesamt noch 1415 Betriebe. Mehr dazu von Imme Kasten.
3: Bis 2019 war die Zahl der Brauereien kontinuierlich bis auf 1552 gewachsen, unter anderem durch immer mehr Craft-Bier-Unternehmen. Seit Corona hat sich der Trend umgekehrt, immer mehr Brauereien machen dicht. Ein Grund dafür ist, dass immer weniger Bier getrunken wird. Im vergangenen Jahr wurden nur noch 7,8 Milliarden Liter verkauft, 16% weniger als 2019.
1: Kurz vor der neuen Saison in der Fußball-Bundesliga hat der DFB die Strafen für das Abfackeln von Feuerwerk im Stadion angepasst. Gefährliche Pyrotechnik wie Böller oder Raketen wird härter bestraft. Dagegen fallen die Strafen in Zukunft milder aus, wenn es um in der Hand gehaltene Bengalos geht.
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4: Viele Wolken sind gerade am Start. Von Westen her kommen verbreitet Schauer rein und teils auch kräftige Gewitter. Im Südwesten kann es länger nass bleiben, während es in der Lausitz bis zum Nachmittag noch sonnig und trocken durchhält. Die Höchstwerte liegen heute zwischen 16 und 26 Grad. Bei Gewittern und in den Bergen sind Sturmböen möglich. Morgen dann Sonne und Wolken, ab und zu ein Schauer oder kurzes Gewitter, maximal 22 Grad.
0: EMR Radiodienst. Den aktuellen Verkehrsservice für deine Region findest du bei diversen Staumelde-Apps, bei Automobilclubs oder auf polizei.de. Wir wünschen dir eine gute Fahrt durchs EMR-Land. Komm gut an. 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
1: Viele Wolken sind gerade am Start. Von Westen her kommen verbreitet Schauer rein und teils auch kräftige Gewitter. Im Südwesten kann es länger nass bleiben, während es in der Lausitz bis zum Nachmittag noch sonnig und trocken durchhält. Die Höchstwerte liegen heute zwischen 16 und 26 Grad. Bei Gewittern und in den Bergen sind Sturmböen möglich. Morgen dann Sonne und Wolken, ab und zu ein Schauer oder kurzes Gewitter, maximal 22 Grad.
2: EMR Radiodienst. Den aktuellen Verkehrsservice für deine Region findest du bei diversen Staumelde-Apps, bei Automobilclubs oder auf polizei.de. Wir wünschen dir eine gute Fahrt durchs EMR-Land. Komm gut an.
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1: Im Studio Jana Klonikowski. Der Innenausschuss des Bundestags beschäftigt sich heute mit dem CSD-Anschlag. Es geht unter anderem um die Frage, ob man in Zukunft härter mit bekannten Gefährdern umgeht. Unionsfraktionschef Frei sagte bei NTV:
2: Es kann die Ausweitung der Präventivhaft sein, das kann der Einsatz der Fußfessel sein oder das kann eben auch die Tatsache sein, dass man im Strafrecht schaut, dass wenn es einschlägige Vorstrafen gibt, staatsgefährdende Taten, dass es dann jedenfalls keine Bewährungsstrafen geben darf.
1: Bei dem Anschlag auf den Berliner CSD war vor anderthalb Wochen eine Frau getötet worden. Über 30 Menschen wurden verletzt. Schwarz-Rot bereitet offenbar das Comeback des Zivildienstes vor. Laut Bild prüft die Bundesregierung bereits, wer Plätze für Ersatzdienstleistende zur Verfügung stellen kann. Für den Fall, dass die Bundeswehr nicht genug freiwillige Rekruten findet und die Wehrpflicht wieder aktiviert wird. Bei der Deutschen Bahn ist weiter nur etwa jeder zweite Fernzug pünktlich. Im Juli blieb die Quote damit genauso gering wie im Juni, Colin Mock.
3: Ja, nur knapp 53% der Fernzüge waren rechtzeitig da, wo sie sein sollten. Die Bahn begründet den mauen Wert mit den vielen Baustellen und den Hitzewellen. Bei Temperaturen von zeitweise über 41 Grad hätten Arbeiten nicht wie geplant erledigt werden können. Dazu kommt dann noch ein Sabotageakt auf der Strecke Köln-Düsseldorf und ein plötzlicher Brückenschaden in NRW. Immerhin, die Pünktlichkeit im Regionalverkehr hat sich auf fast 88% verbessert.
1: In Deutschland gibt es immer weniger Brauereien. Laut Statistischem Bundesamt gibt es nur noch rund 1400 Betriebe. Vor 6 Jahren waren es noch fast 150 mehr. Ein Grund dafür ist, dass immer weniger Bier getrunken wird. Nationaltorwart Marc-André Ter Stegen hat einen neuen Verein. Der 34-Jährige wird vom FC Barcelona an Ajax Amsterdam verliehen. Ter Stegen hatte zuletzt viel Verletzungspech, deswegen hatte er auch die WM verpasst.
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4: Viele Wolken sind gerade am Start. Von Westen her kommen verbreitet Schauer rein und teils auch kräftige Gewitter. Im Südwesten kann es länger nass bleiben, während es in der Lausitz bis zum Nachmittag noch sonnig und trocken durchhält. Die Höchstwerte liegen heute zwischen 16 und 26 Grad. Bei Gewittern und in den Bergen sind Sturmböen möglich. Morgen dann Sonne und Wolken, ab und zu ein Schauer oder kurzes Gewitter, maximal 22 Grad.
0: EMR Radiodienst. Den aktuellen Verkehrsservice für deine Region findest du bei diversen Staumelde-Apps, bei Automobilclubs oder auf polizei.de. Wir wünschen dir eine gute Fahrt durchs EMR-Land. Komm gut an. 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
1: Viele Wolken sind gerade am Start. Von Westen her kommen verbreitet Schauer rein und teils auch kräftige Gewitter. Im Südwesten kann es länger nass bleiben, während es in der Lausitz bis zum Nachmittag noch sonnig und trocken durchhält. Die Höchstwerte liegen heute zwischen 16 und 26 Grad. Bei Gewittern und in den Bergen sind Sturmböen möglich. Morgen dann Sonne und Wolken, ab und zu ein Schauer oder kurzes Gewitter, maximal 22 Grad.
2: EMR Radiodienst. Den aktuellen Verkehrsservice für deine Region findest du bei diversen Staumelde-Apps, bei Automobilclubs oder auf polizei.de. Wir wünschen dir eine gute Fahrt durchs EMR-Land. Komm gut an.
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1: Im Studio Cornelius Dreger. Der Innenausschuss des Bundestags beschäftigt sich heute mit dem CSD-Anschlag. Es geht unter anderem um die Frage, ob man in Zukunft härter mit bekannten Gefährdern umgeht. Unionsfraktionschef Frei sagte bei NTV,
2: das kann die Ausweitung der Präventivhaft sein, das kann der Einsatz der Fußfessel sein oder das kann eben auch die Tatsache sein, dass man im Strafrecht schaut, dass wenn es einschlägige Vorstrafen gibt, staatsgefährdende Taten, dass es dann jedenfalls keine Bewährungsstrafen geben darf.
1: Bei dem Anschlag auf den Berliner CSD war vor anderthalb Wochen eine Frau getötet worden, über 30 Menschen wurden verletzt. Der Streit um den Massenandrang in der spanischen Exklave Ceuta beschäftigt heute die EU-Innenminister. Auf einer Sondersitzung geht's ums weitere Vorgehen, Colin Mock.
3: Die hatten 22 Mitgliedstaaten angeregt und in einem Brief von der spanischen Regierung gefordert, dass so ein Vorfall wie in Ceuta in Zukunft verhindert werden muss. Auf der anderen Seite wollte Spanien selbst eine Sondersitzung. Regierungschef Sanchez war mit der Reaktion einiger anderer Staaten nicht einverstanden. Zehntausende Menschen waren letzte Woche von Marokko aus in die spanische Exklave an der nordafrikanischen Küste gekommen. Nach Angaben der spanischen Regierung ist ein Großteil aber mittlerweile wieder zurück.
1: Das Kartellamt überprüft gerade die Kraftstoffpreise und sieht sich dabei auf einem guten Weg. Behördenchef Mund sagte, die Ermittlungen kommen planmäßig voran. Wegen der Preisexplosion im Zuge des Irankriegs müssen die Mineralölkonzerne ihre Preise jetzt rechtfertigen. Bei der Deutschen Bahn sieht es in Sachen Pünktlichkeit weiter mau aus. Im Juli kam nur etwa jeder zweite Fernzug rechtzeitig an. Die Bahn begründet das mit den vielen Baustellen und den Hitzewellen. In Deutschland sinkt die Zahl der Brauereien weiter. Laut Statistischem Bundesamt gibt es noch rund 1400 Betriebe. Vor 6 Jahren waren es noch fast 150 mehr. Ein Grund dafür ist, dass immer weniger Bier getrunken wird.
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4: Viele Wolken sind gerade am Start. Von Westen her kommen verbreitet Schauer rein und teils auch kräftige Gewitter. Im Südwesten kann es länger nass bleiben, während es in der Lausitz bis zum Nachmittag noch sonnig und trocken durchhält. Die Höchstwerte liegen heute zwischen 16 und 26 Grad. Bei Gewittern und in den Bergen sind Sturmböen möglich. Morgen dann Sonne und Wolken, ab und zu ein Schauer oder kurzes Gewitter, maximal 22 Grad.
0: EMR Radiodienst. Den aktuellen Verkehrsservice für deine Region findest du bei diversen Staumelde-Apps, bei Automobilclubs oder auf polizei.de. Wir wünschen dir eine gute Fahrt durchs EMR-Land. Komm gut an.
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0: Musik und viel mehr Informationen auch am Nachmittag bei Servus Deutschland auf IMR. Servus, hallo, schön, dass du zuhörst. Zuerst einmal, liebe Kinder, macht nichts von dem zu Hause nach, worüber wir jetzt sprechen. Das vorweg. Zum Beispiel ein Salto vom obersten Seil und dann in den Ring springen. Keine gute Idee. Mit voller Wucht in den Gegner rennen und ihn auf den Boden werfen, auch nicht. Aber, hier kommt das Aber, wenn ihr professioneller Wrestler seid und für die WWE arbeitet, dann ist es völlig in Ordnung. Und wenn ihr das neue Videospiel WWE 2K26, das war jetzt ein Zungenbrecher, am PC oder auf der Konsole startet, dann geht es auch in Ordnung auf der Mattscheibe, aber nicht im heimischen Wohnzimmer oder sonst wo. Und Diana Schade hat sich für uns jetzt in die Seile geworfen und hat sich das Spiel mal angenommen.
1: Die WWE ist bekannt für ihre überlebensgroßen Persönlichkeiten. Und WWE 2K26 bringt genau dieses Gefühl ins Spiel. Mit dabei sind Legenden aus verschiedenen Wrestling-Epochen. John Cena, The Rock, Hulk Hogan, aber auch viele der größten Superstars von heute. Zum Beispiel CM Punk, dem in diesem Jahr eine besondere Ehre zuteil wird.
2: CM Punk ist auf dem Cover. Er ist einer der besten und talentiertesten Wrestler aller Zeiten. Unser Showcase bringt seine größten Matches, fiktive Kämpfe und stellt auch die Frage, was wäre, wenn er die WWE nie verlassen hätte. Für viele Fans, aber auch für Wrestlerinnen und Wrestler ist CM Punk ein Vorbild. Und wir sind stolz, dass er auf dem Cover ist.
1: Zap Cornell Gunter, Gameplay-Designer von WWE 2K26. Im Spiel gibt es 400 Wrestlerinnen und Wrestler und wem das nicht reicht, der kann in der Creation Suite bis zu 200 eigene Charaktere erstellen. Die lassen sich in verschiedenen Spielmodi einsetzen, zum Beispiel auf The Island, wo man gemeinsam spielen und interagieren kann und jede Menge Action erlebt.
2: The Island bietet dieses Jahr eine Menge Neues. Es gibt beispielsweise Island-Türme, bei denen man in immer neuen spannenden Matches antritt, um Belohnungen zu verdienen. Außerdem entscheidet man sich für eine von drei Fraktionen, die von berühmten Wrestlerinnen und Wrestlern angeführt werden. Es macht Spaß, sich auf The Island aufzuhalten.
0: Give me a hell yeah! Genauso ist es WWE. 2K26 ist für PlayStation 5, Nintendo Switch, PC und Xbox Series X und Series S erschienen. Oh Gott. Und ja, verspricht wahnsinnigen Wrestling-Spaß. 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
1: Viele Wolken sind gerade am Start. Von Westen her kommen verbreitet Schauer rein und teils auch kräftige Gewitter. Im Südwesten kann es länger nass bleiben, während es in der Lausitz bis zum Nachmittag noch sonnig und trocken durchhält. Die Höchstwerte liegen heute zwischen 16 und 26 Grad. Bei Gewittern und in den Bergen sind Sturmböen möglich. Morgen dann Sonne und Wolken, ab und zu ein Schauer oder kurzes Gewitter, maximal 22 Grad.
2: EMR Radiodienst. Den aktuellen Verkehrsservice für deine Region findest du bei diversen Staumelde-Apps, bei Automobilclubs oder auf polizei.de. Wir wünschen dir eine gute Fahrt durchs EMR-Land. Komm gut an.
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2: Ist Ihnen schon mal aufgefallen, dass die meisten Menschen Geländewagen oder SUVs als Jeep bezeichnen? Allerdings ist Jeep eine eigenständige Marke und seit vielen Jahrzehnten weltweit führender Anbieter von SUVs. Der Name Jeep stammt übrigens aus der Zeit des Zweiten Weltkriegs und soll auf den Begriff General Purpose für Allzwecknutzung oder Government Purpose für Regierungszweck zurückgehen, abgekürzt GP, amerikanisch ausgesprochen GP. Und daraus ist dann die heutige Schreibweise Jeep geworden.
1: Das Outfit.
2: Wir werfen einen Blick auf den neuen Jeep Compass. Um es klar zu sagen, auch der neue Jeep Compass ist ein absolut unverwechselbarer Jeep. Er schafft es mühelos, das ikonische Design der Marke mit einem neuen Maß an Raffinesse und fortschrittlicher Technologie zu verbinden.
1: Power und Drive.
2: Im neuen Jeep Compass E-Hybrid werkelt ein 1,2 Liter Hybridmotor mit 48 Volt Technik und 145 PS. Geschaltet wird per EDCT6 Automatikgetriebe. Angetrieben werden die Vorderräder und die passieren natürlich mit dem Gesamtfahrzeug nach glatten 10 Sekunden die Tempo 100 Messmarke. Die Spitze wird dann bei 195 erreicht. Der WLTP-Verbrauch liegt bei 5,6 bis 5,7.

0: wobei Basis leicht untertrieben ist, denn schon diese Version bringt serienmäßig LED-Scheinwerfer, elektrisch anklappbare und beheizbare Außenspiegel, Keyless Entry and Go und eine automatisierte Zwei-Zonen-Klimaanlage mit. In Bezug auf die Sicherheit punktet der Kompass unter anderem mit diversen Assistenzsystemen. Sprich, typisch Jeep trifft modernste Technik.
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2: Im Studio Cornelius Dreger. Der Innenausschuss des Bundestags beschäftigt sich aktuell mit dem islamistischen Anschlag auf den Berliner CSD. Es geht unter anderem um die Frage, wie man in Zukunft mit Gefährdern umgehen soll. Mehr von Tim Ritztrup.
3: Bundesinnenminister Dobrindt fordert etwa, dass sie standardmäßig Fußfesseln tragen sollen. Außerdem sollen Gefährder leichter vorsorglich in Haft genommen werden, um mögliche Anschläge zu verhindern. Bei dem Anschlag vor 10 Tagen war der mutmaßliche Attentäter mit einem Kleintransporter in eine Menschenmenge gefahren. Eine Frau kam ums Leben, über 30 Menschen wurden verletzt. Der 21-Jährige war als Gefährder eingestuft. Beim Versuch, ihn festzunehmen, wurde er von der Polizei erschossen.
2: Die Bundesregierung bereitet offenbar einen neuen Zivildienst vor. Laut Bild fragt sie Sozialverbände, wie viele potenzielle Wehrdienstverweigerer sie aufnehmen könnten. Mit offenbar positiven Rückmeldungen. Hintergrund ist eine mögliche Rückkehr der Wehrpflicht, falls die Bundeswehr nicht genug Freiwillige findet. Bei der Deutschen Bahn ist weiter nur etwa jeder zweite Fernzug pünktlich am Ziel. Im Juli blieb die Quote damit genauso gering wie im Juni, Colin Mock.
4: Ja, nur knapp 53% der Fernzüge waren rechtzeitig da, wo sie sein sollten. Die Bahn begründet den mauen Wert mit den vielen Baustellen und den Hitzewellen. Bei Temperaturen von zeitweise über 41 Grad hätten Arbeiten nicht wie geplant erledigt werden können. Dazu kommt dann noch ein Sabotageakt auf der Strecke Köln-Düsseldorf und ein plötzlicher Brückenschaden in NRW. Immerhin, die Pünktlichkeit im Regionalverkehr hat sich auf fast 88% verbessert.
2: Wirtschaftsexperten warnen vor den Folgen des Niedrigwassers auf den Flüssen fürs Wirtschaftswachstum. Aktuell können unter anderem auf dem Rhein kaum Frachtschiffe fahren. Thilo Schäfer vom Institut der Deutschen Wirtschaft befürchtet in der Bild-Zeitung, dass das Wachstum dadurch um 0,4 Prozentpunkte geringer ausfallen könnte. Das Luxushotel Adlon in Berlin soll verkauft werden. Als Preis werden mindestens 280 Millionen Euro aufgerufen. Darüber entscheiden jetzt die Anleger eines Fonds, dem das Hotel gehört. Für Hotelgäste ändert sich erstmal nichts.
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5: Viele Wolken sind gerade am Start. Von Westen her kommen verbreitet Schauer rein und teils auch kräftige Gewitter. Im Südwesten kann es länger nass bleiben, während es in der Lausitz bis zum Nachmittag noch sonnig und trocken durchhält. Die Höchstwerte liegen heute zwischen 16 und 26 Grad. Bei Gewittern und in den Bergen sind Sturmböen möglich. Morgen dann Sonne und Wolken, ab und zu ein Schauer oder kurzes Gewitter, maximal 22 Grad.
1: EMR Radiodienst. Den aktuellen Verkehrsservice für deine Region findest du bei diversen Staumelde-Apps, bei Automobilclubs oder auf polizei.de. Wir wünschen dir eine gute Fahrt durchs EMR-Land. Komm gut an. 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

0: Dein Dienstag auf EMR und Dienstag ist Happy Days Tag. Ab 20 Uhr hier erwarten euch Ted und Felix auf EMR mit den Happy Days. 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Stell dir mal vor, irgendwo auf dem Mittelmeer 5 Schicksale, die sich kreuzen und eine Nacht, die dann alles verändert. Darum geht es in Das Los des Fremden, einem Drama, das bereits auf über 40 internationalen Filmfestivals lief und bei der Berlinale mit dem Amnesty International Filmpreis ausgezeichnet wurde. Es ist ein Film über eines der drängendsten Themen unserer Zeit. Regisseur Brand Andersen erzählt die Flucht von dem, was sie mit allen Beteiligten macht, mit denen, die alles riskieren und denen, die zwischen Pflicht und Gewissen abwägen müssen. Mein Kollege Matthias Pillasch verrät uns jetzt mehr von Das Los des Fremden.
1: Syrien mitten im Bürgerkrieg. Die Ärztin Amira flieht mit ihrer kleinen Tochter aus dem zerstörten Aleppo.
2: Sind Sie die Frau Dr. Amira?
3: Es ist ihr nicht sicher. Wir müssen hier weg.
2: Verschwinden Sie, sobald Sie können.
1: Mustafa ist Soldat, ausgebildet, um Befehle auszuführen. Doch die Grausamkeiten des Assad-Regimes kann er nicht länger mittragen.
4: Ihr werdet hiermit zum Tode verurteilt.
5: Lass sie gehen.
4: Achtung! Anlegen! Feuer!
1: Marwan ist Schleuser. Er bringt Menschen für Geld nach Europa. Alles, um allein sein krankes Kind zu versorgen.
6: Ich biete Direktverbindungen nach Griechenland an. Keine Rückerstattung, kein Umtausch. Wenn ihr zu spät kommt oder erwischt werdet, nicht mein Problem.
7: Glaubst du echt, das Boot ist groß genug, um 32 Leute zu transportieren?
6: Ob sie es schaffen oder nicht, bezahlt es so oder so.
1: Fatih ist Dichter, auf der Suche nach einer neuen Heimat für seine Frau und seine 3 Kinder.
8: Bitte entschuldigen Sie die Verspätung. Meine Tochter hat sich verletzt. Wir brauchen mehr Schwimmwesten.
6: Was?
8: Ich mache mir Sorgen um die Sicherheit meiner Kinder.
9: Du solltest dir lieber Gedanken machen, was passieren wird, wenn deine Kinder nicht sofort auf dem Boot sind. Kapiert?
6: Ich sag's nicht nochmal! Alle sofort aufs Boot! Jetzt!
1: Amira, Mustafa und Fatih. 3 Fremde, die in derselben Nacht auf demselben Boot landen. Auf der anderen Seite des Meeres Stavro, Kapitän der griechischen Küstenwache, den die Rettungsaktionen bis in seine Träume verfolgen.
10: Bist du in Gedanken wieder draußen? Bleib hier bei uns. Bitte.
11: Stavro, was mich mal interessieren würde, wie viele hast du schon gerettet?
10: Das sind so viele Menschen, da bleibt keine Zeit zum Zählen.
12: Wenn Gott mal Hilfe bräuchte, würde er wahrscheinlich Stavro fragen.
1: 5 Menschen und eine einzige Nacht auf dem Mittelmeer, die alle für immer verändert.
0: Ein Film, der unter die Haut geht, weil er von Menschen erzählt, die nicht aus den Nachrichten kommen, sondern was reell passiert, was real passiert. Jedes Jahr aufs Neue. Dieser preisgekrönte, geflüchtete Film Das Los des Fremden läuft ab dem 18. Juni im Kino. Ein internationaler Cast von unter anderem mit dem französischen Star Omar Sy sowie Yasmin Al-Massari und vielen, vielen mehr unter der Regie von Brand Andersen. Wirklich unter die Haut. Dieses Drama. Was aber tatsächlich passiert jedes Jahr am Mittelmeer.

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1: Viele Wolken sind gerade am Start. Von Westen her kommen verbreitet Schauer rein und teils auch kräftige Gewitter. Im Südwesten kann es länger nass bleiben, während es in der Lausitz bis zum Nachmittag noch sonnig und trocken durchhält. Die Höchstwerte liegen heute zwischen 16 und 26 Grad. Bei Gewittern und in den Bergen sind Sturmböen möglich. Morgen dann Sonne und Wolken, ab und zu ein Schauer oder kurzes Gewitter, maximal 22 Grad.
0: EMR Radiodienst. Den aktuellen Verkehrsservice für deine Region findest du bei diversen Staumelde-Apps, bei Automobilclubs oder auf polizei.de. Wir wünschen dir eine gute Fahrt durchs EMR-Land. Komm gut an.
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0: Die Dienstagsausgabe von Servus Deutschland auf EMR. Servus, hallo, schön, dass du zuhörst.
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2: Kia hat beim Gesamtabsatz von Elektroautos, sogenannten EVs, in Deutschland den neuen Meilenstein von 100.000 Einheiten erreicht. Im ersten Halbjahr 2026 wuchs der Elektroautoabsatz der Marke um 87% gegenüber dem Vorjahreszeitraum. Fast doppelt so stark wie im Gesamtmarkt. Dieser lag bei einem Plus von 48%. Bereits 41,9% aller Kia-Neuzulassungen waren reine Stromer. Hier liegt der Gesamtmarkt bei 24,8%. Der enorme Zuwachs im EV-Absatz geht einher mit der rasanten Erweiterung der Kia Elektropalette. Von den aktuell erhältlichen 15 voll elektrischen Modellen und Modellvarianten der Marke wurde die Hälfte seit Ende 2025 neu eingeführt. Damit besitzt der Elektrovorreiter, der mit dem Soul EV schon 2014 sein erstes Elektroauto in Deutschland herausbrachte und mit seiner umfassenden Expertise heute eine führende Rolle in der Elektrifizierungstechnologie einnimmt, eine der jüngsten und breitesten E-Paletten im Markt. Sie deckt in ihrer Vielfalt unterschiedlichste Kundenanforderungen ab. Wie stark das Interesse an elektrischen Kia-Modellen bei deutschen Kunden gewachsen ist, zeigt auch eine jetzt veröffentlichte CarWow-Analyse. Darin wurde ermittelt, welche Automarken auf der Online-Plattform im ersten Halbjahr 2026 am häufigsten angefragt wurden. Das Resultat: Kia war mit 7,8% die am viertmeisten gesuchte Marke und erreichte bei den EVs mit einem Anfrageplus von 404% den zweiten Platz. Eine weitere aktuelle Studie bestätigt das hohe technologische Niveau der Kia-Stromer. Laut der groß angelegten Untersuchung der schwedischen Gebrauchtwagenplattform Karla besitzen die Akkus

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1: Im Studio Cornelius Dreger. Die Bundesregierung plant einen neuen Zivildienst und das sorgt für gemischte Reaktionen. Mehrere Organisationen zeigten sich bereit, Plätze anzubieten, warnen aber davor, bisherige Freiwilligendienste nicht zu schwächen. Mehr von Colin Mock.
2: Caritas-Präsidentin Welskop-Deffer fordert zum Beispiel ein Taschengeld auf BAföG-Niveau und ein gratis Deutschland-Ticket als Anreiz. Der Chef des Paritätischen Gesamtverbands ROC sagt, wer bereits einen Freiwilligendienst geleistet hat, darf nicht zusätzlich zu einem Zivildienst herangezogen werden. Deutliche Kritik gab's von der Opposition. Junge Menschen sind keine Lückenbüßer für einen über Jahre kaputtgesparten Sozialstaat, sagte Linken-Chefin Schwertner der Funke Mediengruppe.
1: Die EU-Krisensitzung zum Massenandrang von Migranten auf die spanische Exklave Ceuta hat keine konkreten Konsequenzen gebracht. Allerdings ist der Ton jetzt offenbar ein ganz anderer als vorher. Es gab in der Runde volle Solidarität mit Spanien, sagte EU-Innenkommissar Brunner. Mehrere Mitgliedsländer hatten der Regierung vorher schwere Vorwürfe gemacht. Solche öffentlichen Streits wie im Fall Ceuta soll es in Zukunft nicht mehr geben. Darauf hat man sich in der Sitzung geeinigt. Welche Konsequenzen hat der Anschlag auf den Berliner CSD? Darüber spricht aktuell der Innenausschuss des Bundestags. Auch Bundesinnenminister Dobrindt und Vertreter von Sicherheitsbehörden sollen bei der Videokonferenz dabei sein. Der Täter galt als Gefährder und war eigentlich im Visier der Polizei. Bei der Deutschen Bahn sieht es in Sachen Pünktlichkeit weiter mau aus. Im Juli kam nur etwa jeder zweite Fernzug rechtzeitig an, wie schon im Juni. Die Bahn begründet das mit den vielen Baustellen und den Hitzewellen. Dazu kam noch eine Sabotageaktion auf der Strecke Köln-Düsseldorf. Im Regionalverkehr hat sich die Pünktlichkeit dagegen verbessert. Fast 9 von 10 Zügen sind danach Plan gefahren. Internetnutzer setzen weiter aufs in die Jahre gekommene DSL. Etwa die Hälfte surft laut Vergleichsportal Verivox noch immer übers Kupferkabel. Die Geschwindigkeit reicht den meisten aus. Außerdem ist die Technik, im Gegensatz zu Glasfaser, fast überall verfügbar.
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3: Viele Wolken sind gerade am Start. Von Westen her kommen verbreitet Schauer rein und teils auch kräftige Gewitter. Im Südwesten kann es länger nass bleiben, während es in der Lausitz bis zum Nachmittag noch sonnig und trocken durchhält. Die Höchstwerte liegen heute zwischen 16 und 26 Grad. Bei Gewittern und in den Bergen sind Sturmböen möglich. Morgen dann Sonne und Wolken, ab und zu ein Schauer oder kurzes Gewitter, maximal 22 Grad.
0: EMR Radiodienst. Den aktuellen Verkehrsservice für deine Region findest du bei diversen Staumelde-Apps, bei Automobilclubs oder auf polizei.de. Wir wünschen dir eine gute Fahrt durchs EMR-Land. Komm gut an. 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

0: dein EMR am Nachmittag, auch am Dienstag. Servus Deutschland, schön, dass du zuhörst. Egal ob am Bahnhof, im Wartezimmer oder in der Bahn, viele von uns greifen bei Wartezeiten sofort zum Smartphone. Früher hatten wir in solchen Momenten eher ein Buch dabei oder haben uns mit unserem Gegenüber unterhalten. Was macht denn das eigentlich mit unserem Gehirn, wenn wir ständig nur scrollen statt lesen? Dianka Grosser und Jonas Wohlbert wissen Bescheid und werden uns jetzt aufklären.
1: Das Lesen am Handy ist meist eher ein Überfliegen als richtiges Lesen. Besonders das Surfen auf verschiedenen Seiten hat einen Effekt. Es prasseln sehr viele Informationen auf uns ein, die unser Gehirn gar nicht so richtig verarbeiten kann.
2: Wir gewöhnen uns also schnell an kurze, knappe Informationen und verlernen, uns in etwas hineinzudenken und wirklich zu verstehen. Deshalb fällt es vielen vielleicht mittlerweile auch schwer, Bücher zu lesen.
1: Statt im Smartphone zu surfen, lohnt es sich also wieder mal auf ein Buch umzusteigen. Besonders unterwegs.
2: Nur ganze Bücher mit sich rumzuschleppen ist natürlich schwierig. Gerade für Termine und Wartezeiten außer Haus lohnt sich deshalb ein E-Reader. Das sind kleine Mini-Bibliotheken. Wir laden uns Bücher auf den Reader und haben jederzeit Zugriff darauf. Die sind meist sogar WLAN-fähig, das heißt auch unterwegs können wir uns neue Bücher holen.
1: Gerade im Sommer draußen sind E-Reader außerdem sehr praktisch, denn die sind wasserfest und blendfrei. Da können wir sogar auf einer Luftmatratze im Pool lesen.
2: Um den Biorhythmus und die Augen zu schonen, arbeiten E-Reader wie von Tolino zum Beispiel übrigens mit Smart Light. Am Tag gibt es kaltweißes Licht zum Lesen und abends geht's dann automatisch in einen warmweißen Lichtton über. Im Gegensatz zum Smartphone ploppen hier auch keine störenden Nebenbenachrichtigungen auf. Und sogar Hörbuch hören geht damit.
0: Lesen statt Surfen ist für unser Gehirn also in jedem Fall besser. E-Reader sind eine gute Möglichkeit, auch unterwegs das passende Buch dabei zu haben. Mehr Informationen gibt's natürlich im Internet oder aber unter mytolino.de.

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2: Viele Wolken sind gerade am Start. Von Westen her kommen verbreitet Schauer rein und teils auch kräftige Gewitter. Im Südwesten kann es länger nass bleiben, während es in der Lausitz bis zum Nachmittag noch sonnig und trocken durchhält. Die Höchstwerte liegen heute zwischen 16 und 26 Grad. Bei Gewittern und in den Bergen sind Sturmböen möglich. Morgen dann Sonne und Wolken, ab und zu ein Schauer oder kurzes Gewitter, maximal 22 Grad.
1: EMR Radiodienst. Den aktuellen Verkehrsservice für deine Region findest du bei diversen Staumelde-Apps, bei Automobilclubs oder auf polizei.de. Wir wünschen dir eine gute Fahrt durchs EMR-Land. Komm gut an.
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0: dein Nachmittag auch am Dienstag auf EMR mit Servus Deutschland. Schön, dass du dabei bist.
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2: Der neue Yaris-Cross ist ab sofort bestellbar. Der überarbeitete europäische Bestseller von Toyota rollt in zwei Leistungsstufen und fünf unterschiedlichen Ausstattungslinien zu Preisen ab 27.640 Euro auf die Straße. 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
1: Im Studio Cornelius Dreger. Der Innenausschuss des Bundestags beschäftigt sich gerade mit dem CSD-Anschlag. Es geht unter anderem um die Frage, ob man in Zukunft härter mit bekannten Gefährdern umgeht. Unionsfraktionschef Frei sagte bei NTV:
2: Es kann die Ausweitung der Präventivhaft sein, das kann der Einsatz der Fußfessel sein oder das kann eben auch die Tatsache sein, dass man im Strafrecht schaut, dass wenn es einschlägige Vorstrafen gibt, staatsgefährdende Taten, dass es dann jedenfalls keine Bewährungsstrafen geben darf.
1: Bei dem Anschlag auf den Berliner CSD war vor anderthalb Wochen eine Frau getötet worden. Über 30 Menschen wurden verletzt. Keine konkreten Konsequenzen, aber überraschende Einigkeit. Die gibt's nach der EU-Sondersitzung zum Massenandrang von Migranten auf die spanische Exklave Ceuta. Colin Mock mit den Einzelheiten.
3: Es gab in der Runde volle Solidarität mit Spanien, sagte EU-Innenkommissar Brunner. Vorher hatte sich die Regierung von mehreren anderen Mitgliedstaaten schwere Vorwürfe anhören müssen. Der Andrang auf Ceuta sei ein Test für die Sicherheit der europäischen Außengrenzen gewesen und Europa habe ihn für den Moment definitiv bestanden, so Brunner weiter. Ein konkretes Ergebnis brachte das Treffen dann aber doch. Öffentliche Streits wie im Fall Ceuta sollen in Zukunft vermieden werden.
1: Der geplante neue Zivildienst sorgt für gemischte Reaktionen. Mehrere Organisationen zeigten sich bereit, Plätze anzubieten, warnen aber davor, bisherige Freiwilligendienste zu schwächen. Caritas-Präsidentin Welskop-Deffer zum Beispiel fordert Taschengeld auf BAföG-Niveau und ein gratis Deutschland-Ticket als Anreiz. Wirtschaftsexperten warnen vor den Folgen des Niedrigwassers auf den Flüssen fürs Wirtschaftswachstum. Aktuell können unter anderem auf dem Rhein kaum Frachtschiffe fahren. Thilo Schäfer vom Institut der Deutschen Wirtschaft befürchtet in der Bild-Zeitung, dass das Wachstum dadurch um 0,4 Prozentpunkte geringer ausfallen könnte. Die Lufthansa hat im zweiten Quartal nur halb so viel Gewinn gemacht wie im ersten. Die Fluglinie hat von April bis Juli 383 Millionen Euro verdient. Gründe dafür sind unter anderem der Iran-Krieg und die hohen Kerosinpreise.
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4: Viele Wolken sind gerade am Start. Von Westen her kommen verbreitet Schauer rein und teils auch kräftige Gewitter. Im Südwesten kann es länger nass bleiben, während es in der Lausitz bis zum Nachmittag noch sonnig und trocken durchhält. Die Höchstwerte liegen heute zwischen 16 und 26 Grad. Bei Gewittern und in den Bergen sind Sturmböen möglich. Morgen dann Sonne und Wolken, ab und zu ein Schauer oder kurzes Gewitter, maximal 22 Grad.
0: EMR Radiodienst. Den aktuellen Verkehrsservice für deine Region findest du bei diversen Staumelde-Apps, bei Automobilclubs oder auf polizei.de. Wir wünschen dir eine gute Fahrt durchs EMR-Land. Komm gut an. 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
1: Viele Wolken sind gerade am Start. Von Westen her kommen verbreitet Schauer rein und teils auch kräftige Gewitter. Im Südwesten kann es länger nass bleiben, während es in der Lausitz bis zum Nachmittag noch sonnig und trocken durchhält. Die Höchstwerte liegen heute zwischen 16 und 26 Grad. Bei Gewittern und in den Bergen sind Sturmböen möglich. Morgen dann Sonne und Wolken, ab und zu ein Schauer oder kurzes Gewitter, maximal 22 Grad.
2: EMR Radiodienst. Den aktuellen Verkehrsservice für deine Region findest du bei diversen Staumelde-Apps, bei Automobilclubs oder auf polizei.de. Wir wünschen dir eine gute Fahrt durchs EMR-Land. Komm gut an. 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
1: Im Studio Cornelius Dreger. Die Bundesregierung plant einen neuen Zivildienst und das sorgt für gemischte Reaktionen. Mehrere Organisationen zeigten sich bereit, Plätze anzubieten, warnen aber davor, bisherige Freiwilligendienste nicht zu schwächen. Mehr von Colin Mock.
2: Caritas-Präsidentin Welskop-Deffer fordert zum Beispiel ein Taschengeld auf BAföG-Niveau und ein gratis Deutschland-Ticket als Anreiz. Der Chef des Paritätischen Gesamtverbands ROC sagt, wer bereits einen Freiwilligendienst geleistet hat, darf nicht zusätzlich zu einem Zivildienst herangezogen werden. Deutliche Kritik gab's von der Opposition. Junge Menschen sind keine Lückenbüßer für einen über Jahre kaputtgesparten Sozialstaat, sagte Linken-Chefin Schwertner der Funke Mediengruppe.
1: Die EU-Krisensitzung zum Massenandrang von Migranten auf die spanische Exklave Ceuta hat keine konkreten Konsequenzen gebracht. Allerdings ist der Ton jetzt offenbar ein ganz anderer als vorher. Es gab in der Runde volle Solidarität mit Spanien, sagte EU-Innenkommissar Brunner. Mehrere Mitgliedsländer hatten der Regierung vorher schwere Vorwürfe gemacht. Solche öffentlichen Streits wie im Fall Ceuta soll es in Zukunft nicht mehr geben. Darauf hat man sich in der Sitzung geeinigt. Der Innenausschuss des Bundestags beschäftigt sich gerade mit dem islamistischen Anschlag auf den Berliner CSD. Es geht unter anderem um die Frage, wie man in Zukunft mit Gefährdern umgehen soll. Bundesinnenminister Dobrindt fordert etwa, dass sie standardmäßig Fußfesseln tragen sollen. Bei der Deutschen Bahn sieht es in Sachen Pünktlichkeit weiter mau aus. Im Juli kam nur etwa jeder zweite Fernzug rechtzeitig an, wie schon im Juni. Die Bahn begründet das mit den vielen Baustellen und den Hitzewellen. Dazu kam noch eine Sabotageaktion auf der Strecke Köln-Düsseldorf. Im Regionalverkehr hat sich die Pünktlichkeit dagegen verbessert. Fast 9 von 10 Zügen sind da nach Plan gefahren. Der Waldbrand in den Niederlanden an der Grenze zu Deutschland ist weiter nicht unter Kontrolle. Behörden zufolge ist in dem Naturschutzgebiet im Südosten des Landes mittlerweile eine Fläche von gut 140 Fußballfeldern betroffen. Hunderte Feuerwehrleute kämpfen mit Löschhubschraubern gegen die Flammen.
3: Und 82 und hören zunächst einen Titel, der vermutlich bei der internationalen Hitparade des NDR gelaufen ist. 1965 ein Hit für die Four Seasons und 1981 erfolgreich für Barry Manilow. Hier ist seine Version von Let's Hang On.

Zu der Zeit, als diese Platte im Radio lief, befand sie sich gerade auf der Nummer 1 in den Singlecharts in England. Das war die Goombay Dance Band und ihr fünfter Hit bei uns, Seven Tears. John and Vangelis, das waren John Anderson von der Gruppe Yes und der griechische Musiker und Plattenproduzent Vangelis. Gemeinsam hatten sie 5 Single-Hits in England. Dies hier war Ende 1981 der zweite und größte. Er heißt I'll Find My Way Home.

0: Das ist ja meine Nummer.
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0: Das finde ich aber nett.
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Der Titel wurde 1938 für den Film 5 Millionen suchen einen Erben geschrieben und es erschien damals auch eine Studioversion davon. Im Radio lief aber meistens die eben gehörte Fassung, die direkt aus dem Filmsoundtrack zusammengeschnitten wurde. Das war Heinz Rühmann und Ich brech die Herzen der stolzesten Frauen. Im Jahre 1982 begann der kommerzielle Erfolg der Neuen Deutschen Welle und die Gruppe UKW aus Berlin war der erste Vertreter des Genres, der es auf eine meiner Kassetten geschafft hat. Neu in den deutschen Singlecharts im April 1982 und auch gleich im Radio gelaufen. Hier sind UKW und Sommersprossen.

Musik aus der internationalen Hitparade des NDR, wobei diese Aufnahme damals bereits 12 Jahre alt war. Aber im Frühjahr 1982 wurde sie in England als Single wiederveröffentlicht und erreichte die Nummer 4 in den dortigen Charts. Das waren Derek and the Dominoes und Layla. Und noch ein damals aktueller Hit, und zwar von der Gruppe Quarterflash aus Portland in Oregon. Sie hatten in den USA insgesamt 7 Hits, dies hier war der erste und der größte. Und der heißt Harden My Heart.

Gemäß Coveraufdruck ist dies hier eine Punkband aus Oslo in Norwegen. Der Sänger heißt aber Volker Zibel und stammt aus Berlin. Insgesamt sind 5 Singles der Band überliefert. Dies hier war die einzige in deutscher Sprache. Geschrieben im Jahre 1965 und im Original aufgenommen von Hildegard Knef. Das war The Cut und In dieser Stadt. So, und jetzt ein Titel aus der deutschen Schlagerparade des NDR, eine Neuvorstellung vom 18. April 1982. Das ist Bernhard Brink und Du natürlich.

Insgesamt sein 21. Hit in den diversen deutschen Singlecharts. Dieser war platziert in der Diskotheken-Hitparade und erreichte dort die Nummer 16. Das war Bernhard Brink. Kim Wilde hatte zur gleichen Zeit ihren vierten Hit und der heißt View from a Bridge.

Ein Jahr zuvor hatten sie den Eurovision Song Contest gewonnen. Dies hier war ein Jahr später ihr dritter und letzter Nummer 1-Hit in England. Das waren Bugs Fizz und My Camera Never Lies. Kommen wir jetzt zu den Memory Hits vom 20. April 1982. Und da gab es einen Interviewgast, der gerade seine neueste Langspielplatte bewerben wollte. Es geht um Dave Edmunds und sein Album DE7, aber es liefen von ihm auch einige ältere Titel in der Sendung. So beispielsweise einer, den er 1980 zusammen mit Nick Lowe als Hommage an die Everly Brothers aufgenommen hat. Hier ist ihre Version von Take a Message to Mary.

1975 erschien Dave Edmunds zweites Soloalbum Subtle as a Flying Mallet und darauf gab es einige Coverversionen von Hits aus den 50er und 60er Jahren zu hören. So zum Beispiel seine Version von The Do Run Run von den Crystals. Tja, und jetzt ist es soweit. Hier ist der letzte Titel in der letzten Ausgabe von C60 und das ist ein echter Ohrwurm.

Jachmanns klappte dann nicht, auch dies hier war ein Beitrag zur deutschen Vorausscheidung zum Eurovision Song Contest im Jahre 1982. Er belegte aber nur den 11. Platz. Das war Gottlieb Wenderhals und Der Ohrwurm. Tja, und jetzt heißt es Abschied nehmen, zumindest für dieses Programm, denn dies hier war es mit der 66. Ausgabe von C60. Und bis wir uns mit einem anderen Programm wiederhören, sage ich Tschüss.

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1: Schön, dass ihr eingeschaltet habt. Mein Name ist Gerd Krause und ich spiele für euch eine Stunde Rockmusik aus den 60er Jahren. Schwerpunkt ist heute das Jahr 1963 und ich starte mit The Ronettes. Seid herzlich willkommen und gute Unterhaltung.
2: Whoa.

Baby, I Love You, das waren The Ronettes aus dem Jahr 63. Die Single kletterte in den UK Top 40 bis auf Platz 11. How Do You Do It, fragen Gary and the Pacemakers und landen mit ihrer Debütsingle in England auf Platz 1.

1963 war Konrad Adenauer Bundeskanzler. Ab Oktober übernahm Ludwig Erhard das Amt. Unser Bundespräsident hieß Heinrich Lübke. 1963 waren fast 7 Millionen Autos auf den Straßen unterwegs. Zum Vergleich, 2020 waren es 67 Millionen, also fast 10-mal so viele Pkw. 1963 ist das Jahr des Surfrock. Zahlreiche Surfsongs und Instrumental-Hits eroberten Hitparaden. Am erfolgreichsten waren die Beach Boys. Surfin' Safari, Surfer Girl und der erfolgreichste Titel Surfin' USA.

Surfing USA von den Beach Boys. Im Juli 1963 veröffentlichten The Rolling Stones ihre Debütsingle. Come On erreichte Platz 21 in den UK Top 40. Im November 1963 landeten sie ihren ersten Hit in den Top 20. I Wanna Be Your Man.

Das Jahr 1963 brachte einen neuen Modetanz in die Partykeller. Langsam gespielter Twist mit ruckartigen Tanzbewegungen aus den Knien. Let's Slap, hier in der Version von Tony Sheridan. Well, let's slap.

Fernsehen und Kino 1963. Mit 6 Millionen Zuschauern steht das Mädchen Irma LaDouce auf Platz 3 der Kinocharts. 007 Jagd Dr. No heißt der neue James Bond und lockt 7 Millionen Zuschauer in die Kinos. An erster Stelle und mit 10 Millionen Zuschauern ist Winnetou 1 der Blockbuster 1963. Im April 1963 startet das ZDF den Sendebetrieb. Tim Fraser heißt ein Francis Durbridge-Krimi. Der Sechsteiler erreicht 93% Einschaltquote und wird zum Straßenfeger. Im ZDF erscheinen die Mantelmännchen und in der ARD läuft der erste Bericht aus Bonn. Im Werbefernsehen spielt Lukas Ammann den Grafen Josta und Günter Fitzmann stellt sich vor. Gestatten, mein Name ist Cox.

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1: Mit Leslie Gore und ihrer Debüt-Single aus dem Jahr 1963. It's my party. Und zuerst Elvis. Mm-hmm.

0: Good Times Radio Show mit Classic Rock und Oldies aus den 60er und 70er Jahren. Mein Name ist Gerd Krause. Ich freue mich über eure Musikwünsche. Das geht ganz einfach über Facebook oder über WhatsApp. Alle Infos dazu findet ihr auf meiner Webseite. Die Adresse goodtimes-radioshow.de. So, schon alles gesagt, mehr habe ich nicht auf dem Zettel. Zurück in die Swinging 60s.
1: Oh, that's better.
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Poor Little Heartbreaker, das war ein Timebox aus dem Jahr 69. Und wir bleiben im Jahr 69. Gimme, gimme good lovin', hier kommen Crazy Elephant.

In meinem Chart-Flashback gehe ich rüber nach England. Hier kommen die ersten 10 Plätze der UK Top 100 von 1963. Summer Holiday, Cliff Richard. Shawn Maine, The Bachelors. How Do You Do It, Gary and the Pacemakers. Take These Chains, Ray Charles. Deck of Cards, Wink Martindale. From a Jack to a King, Nat Miller. She Loves You, The Beatles. From Me to You, The Beatles.

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1: 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Heute mit einem Brüller von den Chambers Brothers aus dem Jahr 68.

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1: Und damit hallo und herzlich willkommen zur 1212. Ausgabe der Happy Days mit neuen Hits von gestern. Ja, in den nächsten zwei Stunden, da hören wir wieder Titel, die in genau dieser Kalenderwoche im Laufe der letzten rund 40 Jahre in die deutschen Singlecharts eingestiegen sind. Wir hören Titel, die sich nur in den britischen Singlecharts platzieren konnten, sowie Nummer 1 Hits aus aller Herren Länder. Und wer ist heute so alles dabei? Das verrät uns Ted.
2: Hallo, heute hören wir unter anderem Neuhits von Laura Branigan, Phil Collins und Modern Talking, britische Hits von Dan Hartman, den Piranhas und Bad Manners und Nummer 1 Hits aus Südafrika, Belgien und Irland.
1: Tja, der erste Herr heute, das war der große Mr. Rod Stewart. Wir hörten seinen insgesamt 31. Hit aus den deutschen Singlecharts. Der war neu im August des Jahres 1986 und der handelt von Every Beat of My Heart. Und weiter geht's mit der großen Laura Branigan. Sie hatte ihren ersten Hit erst im Jahr 1984, dies hier war Hit Nummer 5 und er war neu im August des Jahres 1987 und er handelt von Shattered Glass.

0: Das war der alte Hit von den Bee Gees, auch bekannt von Take That. Aber dies hier war die Fassung von der Gruppe Portrait. Das war ihr einziger Hit in den deutschen Singlecharts. 9. Juli des Jahres 95, ihre Version von How Deep Is Your Love.
1: Portrait ist ein Quartett aus Los Angeles in Kalifornien. 1993 erschien ihre Debütsingle Here We Go Again. Diesen Titel durfte die Gruppe in einer Folge der Fernsehserie Alle unter einem Dach singen, was sie sehr bekannt machte. 1995 erschien ihr Bee Gees Coversong How Deep Is Your Love. Es war ihr letzter Hit in den USA, ihr einziger Hit bei uns und erreichte hier Platz 79.

Das waren damals Norwegen mit ihrem vierten und letzten Hit aus den deutschen Singlecharts. Ein Neuzugang erst im August 2010. Das war Marit Larsen und Don't Save Me. Und dies hier ist George Ezra, sein vierter Hit bei uns. Der war noch im August 2018 und er heißt Shotgun.

Gemäß dem Aufdruck auf dem Cover dieser Single hier war das der Hit mit dem Banjo. Und es war der einzige Hit in den deutschen Single-Charts für das Duo mit dem Namen The Grid aus England. Es war Neuzugang im August des Jahres 1994. Der Hit heißt Swamp Thing und Roger Dinsdale spielte das Banjo. Tja, dies ist eine Information aus Frankreich. Das war ihr zweiter und größter Verkaufshit in Deutschland. 9. August des Jahres 91, die Gypsy Kings und der Hit heißt Bailame.

0: Sein Name ist Nio und dies hier war sein zweiter Hit in den deutschen Singlecharts. Der war noch im August des Jahres 2006 und der Hit heißt Sexy Love.
1: Nio war 26 Jahre alt, er stammt aus Camden in Arkansas und heißt eigentlich Sheffer Smith. Seine musikalische Karriere begann er in einer Band, wo er sich den Künstlernamen Gogo gab. Als er 2000 eine Solokarriere begann, entschied sein Produzent, seinen Künstlernamen auf Nio zu ändern, nach einer Figur aus dem Film Matrix. Sexy Love war sein zweiter Hit bei uns und erreichte 2006 Platz 28.

Ein Titel aus seinem Debüt-Soloalbum, nämlich Face Value. Und die Single war neu in den deutschen Single-Charts im August des Jahres 1981. Das war der große Phil Collins, die dritte Single aus jenem Album. Und das Werk trägt den Titel If Leaving Me Is Easy. Tja, dies hier ist die große Desiree Heslop aus England. Ihr erster Hit war ihr größter, der hieß Say I'm Your Number One, erreichte aber nur die Nummer 2. Dies hier war Hit Nummer 4 bei uns für die große Princess, 9. August 86. Der Hit heißt Tell Me.

Erst mal hinter den deutschen Singlecharts im März des Jahres 2008 und dann nochmal nach ihrem Tod im August des Jahres 2011. Das war Amy Winehouse. Und das war der Hit, der heißt Back to Black. Ja, und dies hier ist der große Jason Derulo. Insgesamt sein 27. Hit. Nur im August des Jahres 2020. Take You Dancing.

Gründungsmitglieder waren Sänger Dennis DeYoung und die Zwillingsbrüder Chuck und John Panuzzo, die Gitarre und Schlagzeug spielten. 1972 erhielt die Gruppe einen Plattenvertrag. Ihren Hit von 1983 Don't Let It End schrieb Dennis DeYoung. Es war ihr letzter Verkaufshit bei uns und erreichte den Charts Platz 70.

Das war eine Dame, die stammt aus Norwegen und sie hatte 3 Verkaufshits in den deutschen Singlecharts. Wir hörten den 1. und den größten. Das war Neuzugang im August des Jahres 1999. Das war Lee Marlin und Sitting Down Here. Und dies ist ein Hit aus dem Jahre 86 in der Version aus dem Jahre 98. Ein Neuzugang im August jenes Jahres in den deutschen Singlecharts. Hier sind Modern Talkin' und Eric Singleton und Brother Louie 98.

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Dies hier ist die 1212. Ausgabe der Happy Days mit neuen Hits von gestern. Und an dieser Stelle des Programms, da hören wir Top 20 Hits aus dem Vereinten Königreich, die es nie in die deutschen Verkaufscharts gebracht haben. Und los ging's heute mit dem einzigen Top 20 Hit in den Charts in England für die Piranhas. Ein Neuzugang im Juli des Jahres 1980, das war ihre Version von Tom Hark. Und dies hier der sechste und letzte Top 20 Hit in England für die Bad Manners. Neu im August des Jahres 82 der Hit My Girl Lollipop.

0: Das war der erste seiner vier Top 20 Hits in der Singleparade in England. Sein Name ist David Grant. Der Hit war neu im August des Jahres 83 und heißt Watching You, Watching Me.
1: David Grant war 27 Jahre alt. Er stammt aus Kingston auf Jamaika. Er begann seine Karriere 1980 als Teil des britischen Duos Links. 1982 begann er eine Solokarriere und 1983 erschien seine dritte Single Watching You, Watching Me, die Platz 10 in den britischen Charts erreichen konnte. Der Titel blieb sein größter Solohit.

Für diesen Herrn über dies hier sein dritter und letzter Top 20 in der Singleparade in England. Zwei Neuzugang im August des Jahres 1985. Das war Dan Hartman und I Can Dream About You aus dem Film Streets of Fire. Tja, und dies ist ein Duo, das stammt aus England und dieses Werk erreichte die Nummer 1 in den amerikanischen Dancecharts im Jahre 1985. Aber es war auch ihr einziger Top 20 Verkaufshit in England. Auch im Jahre 85, 9. August jenes Jahres, sie sind Total Contrast und der Hit heißt Takes a Little Time.

Dies ist die Stelle des Programms, an der wir auf Spitzenreiter aus aller Herren Länder schauen. Und los ging's heute mit der Nummer 1 aus den USA für 2 Wochen im August des Jahres 1981. Das war Rick Springfield und das war YouTuber Jessie's Girl. Und der nächste Titel, ein Jahr später, die Nummer 1 in den Singlecharts in Belgien für 3 Wochen im Juli und August des Jahres 82. Hier ist José und ihre Version von I Will Follow Him.

0: zwei Wochen auf der Nummer 1 in der Singleparade in Südafrika, und zwar im Juli und August des Jahres 1983. Das war Bob Marley und der Hit Buffalo Soldier.
1: Der Titel Buffalo Soldier wurde von Bob Marley geschrieben und 1978 aufgenommen, aber erst nach seinem Tod 1983 veröffentlicht. Der Begriff Buffalo Soldier soll von den amerikanischen Ureinwohnern stammen, die damit schwarze Soldaten in der US-Armee bezeichneten. Der Song wurde ein internationaler Hit und war besonders erfolgreich in Südafrika, wo er die 1 der Charts erreichte.

Eine Woche auf der Nummer 1 in der Singleparade in den USA, und zwar im August des Jahres 1985. Das war Paul Young und das war der Hit Every Time You Go Away, geschrieben natürlich von Daryl Hall. Und dies hätte Nummer 1 in den Singlecharts in Kanada und in den USA genau dieser Woche im Laufe des Jahres 1987. Hier ist Bob Seger, Musik aus dem Film Beverly Hills Cop 2, und hier ist der Hit, der heißt Shakedown. 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

0: Drei Wochen lang Spitzenreiter in der Singlet-Parade in Südafrika und zwar im August des Jahres 1987. Das waren die Fun Young Cannibals und der Hit Ever Fallen in Love. John Getz, die Nummer 1 aus den Singlecharts aus Holland für 4 Wochen im August und September 1988. Hier sind die Pasadenas und Tribute Ride On.
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0: Die Nummer 1 in der Singleparade in Südafrika und zwar für 2 Wochen im August des Jahres 1991. Das war Aaron Neville und das war seine Version von Everybody Plays the Fool.
1: Der Titel Everybody Plays the Fool wurde erstmals 1972 von der Gruppe The Main Ingredient aufgenommen und erreichte so die Nummer 3 der amerikanischen Charts. Fast 20 Jahre später, 1991, nahm Aaron Neville den Titel auf. Die Kritiker lobten seine Version und schrieben, seine Stimme hätte Wärme und Charisma. Der Titel erreichte die Charts vieler Länder und die 1 in Neuseeland.
0: Tja, dies hier ist ein Titel, der enthält Textelemente aus If You Love Somebody, Set Them Free von Sting. Aber das Ganze die Nummer 1 in der Singleparade in Irland und im Vereinigten Königreich in genau dieser Woche im Laufe des Jahres 1982. Dies hier ist der große Jimmy Nail und hier ist ein Hit, der heißt Ain't No Doubt.

0: Das war die Nummer 1 in der Singleparade Neuseeland und zwar für 6 Wochen im Juli und August des Jahres 1994. Das waren All for One oder das war der Hit, der heißt I Swear. Tja, und das war's dann für diesmal mit den Happy Days und bis zum nächsten Mal sagen wir Tschüss.
1: Und Tschüss.
2: Das war's mit Happy Days für heute. Mehr Happy Days in der nächsten Woche.

Nach dem Song tanzt Europa Ozuna mit Baila, Baila, Baila. Diese Woche gestiegen in den Eurotop 40 auf die 33 von der 36. Meros Hobby fällt von 26 auf die 32.

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1: Per Jugendstrafrecht, Bewährungsregeln und Präventivhaft verschärfen und Fußfesseln für Gefährder ausweiten.
2: Bei der Deutschen Bahn ist weiter nur etwa jeder zweite Fernzug pünktlich am Ziel. Im Juli blieb die Quote damit genauso gering wie im Juni, Colin Mock.
3: Ja, nur knapp 53% der Fernzüge waren rechtzeitig da, wo sie sein sollten. Die Bahn begründet den mauen Wert mit den vielen Baustellen und den Hitzewellen. Bei Temperaturen von zeitweise über 41 Grad hätten Arbeiten nicht wie geplant erledigt werden können. Dazu kommt dann noch ein Sabotageakt auf der Strecke Köln-Düsseldorf und ein plötzlicher Brückenschaden in NRW. Immerhin, die Pünktlichkeit im Regionalverkehr hat sich auf fast 88% verbessert.
2: Der geplante neue Zivildienst sorgt für gemischte Reaktionen. Mehrere Organisationen zeigten sich bereit, Plätze anzubieten, warnen aber davor, bisherige Freiwilligendienste zu schwächen. Caritas-Präsidentin Welskop de Fahr fordert zum Beispiel Taschengeld auf BAföG-Niveau und ein gratis Deutschland-Ticket als Anreiz. Durch das Niedrigwasser in Deutschlands Flüssen könnte auch der Sprit in einigen Regionen teurer werden. Das sagt Thilo Schäfer vom Institut der Deutschen Wirtschaft dem Spiegel. Grund sind Lieferengpässe. Auf dem Rhein können aktuell zum Beispiel kaum Frachtschiffe fahren. Florian Wellbrock hat bei der Schwimm-EM in Paris Gold geholt. Über 10 Kilometer Freiwasser in der Seine siegte der Bremer vor David Bethlehem aus Ungarn. Bronze sicherte sich Oliver Klemet aus Bad Homburg.
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5: Viele Wolken sind gerade am Start. Von Westen her kommen verbreitet Schauer rein und teils auch kräftige Gewitter. Im Südwesten kann es länger nass bleiben, während es in der Lausitz bis zum Nachmittag noch sonnig und trocken durchhält. Die Höchstwerte liegen heute zwischen 16 und 26 Grad. Bei Gewittern und in den Bergen sind Sturmböen möglich. Morgen dann Sonne und Wolken, ab und zu ein Schauer oder kurzes Gewitter, maximal 22 Grad.
4: EMR Radiodienst. Den aktuellen Verkehrsservice für deine Region findest du bei diversen Staumelde-Apps, bei Automobilclubs oder auf polizei.de. Wir wünschen dir eine gute Fahrt durchs EMR-Land. Komm gut an. 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
1: Viele Wolken sind gerade am Start. Von Westen her kommen verbreitet Schauer rein und teils auch kräftige Gewitter. Im Südwesten kann es länger nass bleiben, während es in der Lausitz bis zum Nachmittag noch sonnig und trocken durchhält. Die Höchstwerte liegen heute zwischen 16 und 26 Grad. Bei Gewittern und in den Bergen sind Sturmböen möglich. Morgen dann Sonne und Wolken, ab und zu ein Schauer oder kurzes Gewitter, maximal 22 Grad.
0: EMR Radiodienst. Den aktuellen Verkehrsservice für deine Region findest du bei diversen Staumelde-Apps, bei Automobilclubs oder auf polizei.de. Wir wünschen dir eine gute Fahrt durchs EMR-Land. Komm gut an.

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1: Im Studio Finn-Riebesel Freundlieb. Viele Fragen zum Anschlag auf den Berliner CSD sind weiter offen. So sieht es die Opposition nach der Innenausschuss-Sondersitzung. Bundesinnenminister Dobrindt soll die Behördenkommunikation im Vorfeld offenlegen. Der hingegen sieht sich in seinen Plänen für ein schärferes Vorgehen gegen sogenannte Gefährder bestärkt. Der mutmaßliche Attentäter war vor dem Anschlag verurteilt worden, aber auf Bewährung draußen. Deutschlands Flüsse führen derzeit deutlich zu wenig Wasser. Das könnte sich bald auch an den Zapfsäulen bemerkbar machen. Hanna Messerschmidt.
2: Durch das Niedrigwasser könnten Benzin und Diesel in einigen Regionen knapp und damit auch wieder teurer werden. Das sagte Thilo Schäfer vom Institut der Deutschen Wirtschaft im Spiegel. Dabei spielt zum Beispiel der niedrige Rheinpegel eine Rolle. Frachtschiffe können hier nur noch mit einem Bruchteil ihrer normalen Ladung fahren. Laut Schäfer bedroht das Niedrigwasser auch das Wirtschaftswachstum. Das könnte durch die Lieferengpässe um 0,4 Prozentpunkte schwächer ausfallen.
1: Bei der Deutschen Bahn sieht es in Sachen Pünktlichkeit weiter mau aus. Im Juli kam nur etwa jeder zweite Fernzug rechtzeitig an, wie schon im Juni. Die Bahn begründet das mit den vielen Baustellen und den Hitzewellen. Dazu kam noch eine Sabotageaktion auf der Strecke Köln-Düsseldorf. Im Regionalverkehr hat sich die Pünktlichkeit dagegen verbessert. Fast 9 von 10 Zügen sind da nach Plan gefahren. Dass der Zivildienst wiederkommen soll, sorgt bei den betroffenen Organisationen für gemischte Reaktionen. Einige zeigen Bereitschaft, Plätze dafür anzubieten, allerdings mahnen sie auch vor einer Schwächung bisheriger Freiwilligendienste. Unter anderem fordert der AWO-Bundesverband eine sinnvolle Verzahnung. In Italien hat die Müllabfuhr eine filmreife Suchaktion abgeliefert. Eine Frau hatte ihren Lottoschein im Wert von 1 Million Euro weggeworfen und tatsächlich, zu ihrem Glück, konnte er fast unbeschadet gefunden werden. Sie hatte ihn entsorgt, weil sie fälschlicherweise dachte, dass ihre Zahlen verloren hatten.
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4: Viele Wolken sind gerade am Start. Von Westen her kommen verbreitet Schauer rein und teils auch kräftige Gewitter. Im Südwesten kann es länger nass bleiben, während es in der Lausitz bis zum Nachmittag noch sonnig und trocken durchhält. Die Höchstwerte liegen heute zwischen 16 und 26 Grad. Bei Gewittern und in den Bergen sind Sturmböen möglich. Morgen dann Sonne und Wolken, ab und zu ein Schauer oder kurzes Gewitter, maximal 22 Grad.
0: EMR Radiodienst. Den aktuellen Verkehrsservice für deine Region findest du bei diversen Staumelde-Apps, bei Automobilclubs oder auf polizei.de. Wir wünschen dir eine gute Fahrt durchs EMR-Land. Komm gut an.
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2: Viele Wolken sind gerade am Start. Von Westen her kommen verbreitet Schauer rein und teils auch kräftige Gewitter. Im Südwesten kann es länger nass bleiben, während es in der Lausitz bis zum Nachmittag noch sonnig und trocken durchhält. Die Höchstwerte liegen heute zwischen 16 und 26 Grad. Bei Gewittern und in den Bergen sind Sturmböen möglich. Morgen dann Sonne und Wolken, ab und zu ein Schauer oder kurzes Gewitter, maximal 22 Grad.
1: EMR Radiodienst. Den aktuellen Verkehrsservice für deine Region findest du bei diversen Staumelde-Apps, bei Automobilclubs oder auf polizei.de. Wir wünschen dir eine gute Fahrt durchs EMR-Land. Komm gut an.

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1: Im Studio Finn-Riebesel Freundlieb. Der Anschlag auf den Berliner CSD hat den Innenausschuss des Bundestags beschäftigt. Nach der Sondersitzung sind weiter viele Fragen offen. So sieht es jedenfalls die Opposition. Bundesinnenminister Dobrindt soll nun eine Chronologie des Behördenhandelns vorlegen. Auf die Frage, wie in Zukunft mit Gefährdern umgegangen werden soll, sagte Unionsfraktionschef Frei vorab bei NTV.
2: Es kann die Ausweitung der Präventivhaft sein, das kann der Einsatz der Fußfessel sein oder das kann eben auch die Tatsache sein, dass man im Strafrecht schaut, dass wenn es einschlägige Vorstrafen gibt, staatsgefährdende Taten, dass es dann jedenfalls keine Bewährungsstrafen geben darf.
1: Dass die Bundesregierung einen neuen Zivildienst plant, sorgt für gemischte Reaktionen. Mehrere Organisationen zeigten sich bereit, Plätze anzubieten, warnen aber davor, bisherige Freiwilligendienste nicht zu schwächen. Mehr von Colin Mock.
3: Caritas-Präsidentin Welskop-Deffer fordert zum Beispiel ein Taschengeld auf BAföG-Niveau und ein gratis Deutschland-Ticket als Anreiz. Der Chef des Paritätischen Gesamtverbands ROC sagt, wer bereits einen Freiwilligendienst geleistet hat, darf nicht zusätzlich zu einem Zivildienst herangezogen werden. Deutliche Kritik gab's von der Opposition. Junge Menschen sind keine Lückenbüßer für einen über Jahre kaputtgesparten Sozialstaat, sagte Linken-Chefin Schwertner der Funke Mediengruppe.
1: Keine konkreten Konsequenzen, aber überraschende Einigkeit. Die gibt's nach der EU-Sondersitzung zum Massenandrang auf die spanische Exklave Ceuta in Nordafrika. Es gab in der Runde volle Solidarität mit Spanien, sagte EU-Innenkommissar Brunner. Vorher hatte sich die Regierung schwere Vorwürfe anhören müssen. Der Waldbrand in den Niederlanden an der Grenze zu Deutschland ist weiter nicht unter Kontrolle. Behörden zufolge ist in dem Naturschutzgebiet im Südosten des Landes mittlerweile eine Fläche von gut 140 Fußballfeldern betroffen. Hunderte Feuerwehrleute kämpfen mit Löschhubschraubern gegen die Flammen. Nationaltorwart Marc-André Ter Stegen hat einen neuen Verein. Der 34-Jährige wird vom FC Barcelona an Ajax Amsterdam verliehen. Ter Stegen hatte zuletzt viel Verletzungspech, deswegen hat er auch die WM verpasst.
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4: Viele Wolken sind gerade am Start. Von Westen her kommen verbreitet Schauer rein und teils auch kräftige Gewitter. Im Südwesten kann es länger nass bleiben, während es in der Lausitz bis zum Nachmittag noch sonnig und trocken durchhält. Die Höchstwerte liegen heute zwischen 16 und 26 Grad. Bei Gewittern und in den Bergen sind Sturmböen möglich. Morgen dann Sonne und Wolken, ab und zu ein Schauer oder kurzes Gewitter, maximal 22 Grad.
0: EMR Radiodienst. Den aktuellen Verkehrsservice für deine Region findest du bei diversen Staumelde-Apps, bei Automobilclubs oder auf polizei.de. Wir wünschen dir eine gute Fahrt durchs EMR-Land. Komm gut an. 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
1: Mit dem eigenen Auto ans Meer oder in die Berge zu fahren, gehört für viele in der Urlaubszeit einfach dazu. Das ist ganz normal. Neben den normalen kleinen Pipi-Pausen, die wir aber von früher gewöhnt sind, müssen E-Autofahrer natürlich jetzt auch mit Ladepausen rechnen und diese einplanen. Wir haben uns mal umgehört, was die dann so machen in den Ladepausen. Das ist sehr interessant geworden.
2: Ich glaube, ich würde lesen. So ganz herkömmlich. Und ich denke mal, die jüngere Generation, die wäre dann am Handy.
3: Einfach gemütlichen Kaffee holen, vielleicht einen Happen essen, die Beine ein bisschen vertreten. So die Klassiker.
4: Wenn man so eine Zwangspause hat, ja, dann holt man sich ein Eis auf der Hand, raucht sich eine Zigarette oder geht einen Kaffee trinken. Je nachdem, welche Option und wo man gerade steht.
5: Wenn ich irgendwie an der Tankstelle bin, dann gehe ich auf jeden Fall in der Zeit erstmal rein, hole mir was zu essen, vielleicht Pommes, wenn die haben, oder ein Sandwich tut's auch.
6: Ich sehe das auch so, was essen gehen, einkaufen, was bleibt am anderes?
0: Ja, leise, umweltfreundlich und günstiger. E-Autos bringen für viele die Vorteile mit sich, aber E-Autos machen auch dick. Schuld daran sind nämlich die Ladepausen. Das zeigt eine aktuelle Befragung im Auftrag der Direktversicherer DA Direkt. Und was genau dahinter steckt und wie sich Ladepositas vermeiden lässt, das verrät uns jetzt meine Kollegin Hanna Kersten.
7: Zwar ist Ladepositas nur ein witziger Kunstbegriff, aber der veranschaulicht ein kleines Problem ganz gut. Denn Ladepausen verlängern den Rasthofaufenthalt und verleihen zum Snacken, erklärt Bernd Engelin vom Direktversicherer DA Direkt.
8: Schnell eine Wurst, ein Brötchen, ein Burger oder ein Schokoriegel, dazu ein Softdrink oder ein Eis. Während der Akku geladen wird, neigen viele der Befragten, genauer gesagt jeder Zweite dazu, eine ungeplante Zwischenmahlzeit einzunehmen und zu naschen, einfach um die Wartezeit zu überbrücken. Unnötige Kalorien sozusagen.
7: Neben dem Snacken werden aber auch gerne mal schnell ein paar Einkäufe erledigt, wenn es die Infrastruktur in der Nähe der Ladesäule zulässt.
8: Ein Viertel der Befragten ruht sich aus und genehmigt sich ein kleines Nickerchen. Auch dagegen ist nichts einzuwenden. Und einige wenige nutzen die Zeit sogar für Bewegung und körperliche Ertüchtigung. Egal wie, eins steht in jedem Fall fest. Die Aufenthaltsqualität an den Ladestationen ist aus Sicht der Befragten oft ausbaufähig.
7: Besonders die spärlich vorhandenen Sanitäranlagen und die fehlende Überdachung zum Schutz vor Sonne und Regen werden bemängelt.
8: Die Lösung wäre eigentlich ganz einfach. Bessere Aufenthaltsqualität an den Ladepunkten, klare Preise und kurze Wege. Und dann bleibt auch der Griff zu Zucker und Fett die Ausnahme, denn dann hält man sich eher am Ladepunkt auf und flüchtet nicht in die nächste Pommesbude.
7: Es werden also dringend bequeme und saubere Sitzplätze, Wetterschutz und gepflegte Sanitäranlagen an den Ladestationen gebraucht.
8: Außerdem, das gilt generell, müssen mehr Schnellladepunkte her und klare Bezahlprozesse sowie transparente Preise. Aber natürlich ist auch ein bisschen Eigenverantwortung bei den E-Autofahrern gefragt, denn wer direkt gesunde Snacks wie Obst und Rohkost oder eine gute alte Brotzeit im Reisegepäck hat, tja, er spart nicht nur Geld, sondern auch Kalorien. Und, seien wir ehrlich, ein kleiner Spaziergang oder eine kurze Joggingrunde, die macht nicht nur frei im Kopf, sondern macht auch wach für die Weiterreise.
0: So, und wem das jetzt alles zu schnell ging, die Ergebnisse der aktuellen Befragung sowie viele weitere Infos rund um E-Autos und die passende Autoversicherung dazu gibt's im Netz unter anderem da-direkt.de. Mehr Musik gibt's jetzt hier bei uns auf EMR. Und ja, ich würde sagen, die Infos, die reichen jetzt bis zum Kopf hin. Jetzt müssen wir erstmal wieder ein bisschen entspannt sein, ein bisschen runterkommen. Wie wär's mit einem 80er? Genau.

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1: Viele Wolken sind gerade am Start. Von Westen her kommen verbreitet Schauer rein und teils auch kräftige Gewitter. Im Südwesten kann es länger nass bleiben, während es in der Lausitz bis zum Nachmittag noch sonnig und trocken durchhält. Die Höchstwerte liegen heute zwischen 16 und 26 Grad. Bei Gewittern und in den Bergen sind Sturmböen möglich. Morgen dann Sonne und Wolken, ab und zu ein Schauer oder kurzes Gewitter, maximal 22 Grad.
2: EMR Radiodienst. Den aktuellen Verkehrsservice für deine Region findest du bei diversen Staumelde-Apps, bei Automobilclubs oder auf polizei.de. Wir wünschen dir eine gute Fahrt durchs EMR-Land. Komm gut an.
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2: Der neue Yaris-Cross ist ab sofort bestellbar. Der überarbeitete europäische Bestseller von Toyota rollt in zwei Leistungsstufen und fünf unterschiedlichen Ausstattungslinien zu Preisen ab 27.640 Euro auf die Straße. Die Auslieferung der ersten Einheiten ist für September geplant. Der neue Yaris-Cross präsentiert sich mit einem geschärften Design und neuen Ausstattungsmerkmalen. Insbesondere die neu gestaltete Frontpartie verleiht dem Modell eine kraftvollere Präsenz auf der Straße. Der neue Kühlergrill mit auffälligem Wabenmuster ist in Wagenfarbe lackiert, um sich elegant in die Fahrzeugfront einzufügen. Den Vollhybridantrieb des Yaris Cross gibt es weiterhin in zwei Leistungsstufen. Für das Einstiegsmodell Pure ist der Hybridantrieb mit 116 PS Systemleistung und einem Drehmoment von 141 Newtonmeter verfügbar. In Verbindung mit den übrigen Ausstattungslinien Active Teamplayer, Lounge und GR Sport fährt der Yaris Cross mit einer Systemleistung von 130 PS sowie 185 Newtonmeter Drehmoment vor. 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Eine lückenlose Inspektionshistorie bei einem autorisierten Toyota-Vertragspartner ist nicht erforderlich.
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1: Im Studio Finn-Riebesel Freundlieb. Die Opposition im Bundestag fordert nach dem Anschlag auf den Berliner CSD Aufklärung. Für die linken Politikerin Clara Bünger sind nach einer Sondersitzung des Innenausschusses dazu noch viele Fragen offen. Sie sagte im Zweiten:
2: Wie es sein kann, dass eine Person, die als hoher Risikofall eingestuft wurde, dass diese Informationen nicht an das Gericht offensichtlich so weitergegeben wurden. Das heißt, die Frage, welche Informationen an das Gericht weitergegeben wurde, die wurde nicht geklärt.
1: Bundesinnenminister Dobrindt sieht sich nach der Sitzung in seinen Plänen für ein schärferes Vorgehen gegen sogenannte Gefährder bestärkt. Deutschlands Flüsse führen derzeit deutlich zu wenig Wasser. Das könnte sich bald auch an den Zapfsäulen bemerkbar machen. Hanna Messerschmidt.
3: Durch das Niedrigwasser könnten Benzin und Diesel in einigen Regionen knapp und damit auch wieder teurer werden. Das sagte Thilo Schäfer vom Institut der Deutschen Wirtschaft im Spiegel. Dabei spielt zum Beispiel der niedrige Rheinpegel eine Rolle. Frachtschiffe können hier nur noch mit einem Bruchteil ihrer normalen Ladung fahren. Laut Schäfer bedroht das Niedrigwasser auch das Wirtschaftswachstum. Das könnte durch die Lieferengpässe um 0,4 Prozentpunkte schwächer ausfallen.
1: Der geplante neue Zivildienst sorgt für gemischte Reaktionen. Mehrere Organisationen zeigten sich bereit, Plätze anzubieten, warnen aber davor, bisherige Freiwilligendienste zu schwächen. Caritas-Präsidentin Welskop de Farn fordert zum Beispiel Taschengeld auf BAföG-Niveau und ein gratis Deutschland-Ticket als Anreiz. Die Lufthansa hat im zweiten Quartal nur halb so viel Gewinn gemacht wie im ersten. Die Fluglinie hat von April bis Juli 383 Millionen Euro verdient. Gründe dafür sind unter anderem der Iran-Krieg und die hohen Kerosinpreise. Florian Wellbrock hat bei der Schwimm-EM in Paris Gold geholt. Über 10 Kilometer Freiwasser in der Seine siegte der Bremer vor David Bethlehem aus Ungarn. Bronze sicherte sich Oliver Klemet aus Bad Homburg.
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4: Viele Wolken sind gerade am Start. Von Westen her kommen verbreitet Schauer rein und teils auch kräftige Gewitter. Im Südwesten kann es länger nass bleiben, während es in der Lausitz bis zum Nachmittag noch sonnig und trocken durchhält. Die Höchstwerte liegen heute zwischen 16 und 26 Grad. Bei Gewittern und in den Bergen sind Sturmböen möglich. Morgen dann Sonne und Wolken, ab und zu ein Schauer oder kurzes Gewitter, maximal 22 Grad.
0: EMR Radiodienst. Den aktuellen Verkehrsservice für deine Region findest du bei diversen Staumelde-Apps, bei Automobilclubs oder auf polizei.de. Wir wünschen dir eine gute Fahrt durchs EMR-Land. Komm gut an.
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0: 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Schon in wenigen Jahren wird sich die Arbeitswelt enorm verändert haben, denn dann gehen Millionen der sogenannten Babyboomer in Rente. Und damit geht den Unternehmen nicht nur viele Fachkräfte, sondern auch viel Wissen und Erfahrung verloren. Ein neues KI-Projekt will jetzt helfen, diese Lücke zu schließen und Wissen zu bewahren, damit es auch in Zukunft eingesetzt werden kann. Ein Beitrag von Andreas Suckel.
1: 16,5 Millionen Babyboomer gehen bald in Rente. Das Projekt Greifbar will deren Wissen und Erfahrung für Menschen und Roboter in Zukunft nutzbar machen. Dazu Nicole Ottersbeck vom Institut für Angewandte Arbeitswissenschaft, IFAA.
2: Durch den Einsatz von KI soll wertvolles Erfahrungswissen automatisch im Arbeitsprozess gesichert werden. Im Projekt Greifbar wird ein System entwickelt, das dieses Wissen in eine gemeinsame Sprache übersetzt, die sowohl Menschen als auch Maschinen verstehen.
1: Für dieses Ziel hat sich ein breites Konsortium aus Wissenschaft und Wirtschaft unter Leitung des IFAA zusammengefunden.
2: Durch Greifbar können Unternehmen künftig Mitarbeitende und Roboter flexibel einsetzen und Auftragsspitzen besser abfangen. Das entlastet, hilft gegen den Fachkräftemangel und ist damit ein wichtiger Schritt, um die Wettbewerbsfähigkeit zu stärken.
1: Mehr Infos auf arbeitswissenschaft.net oder greifbar-mit-ai.de.
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1: Viele Wolken sind gerade am Start. Von Westen her kommen verbreitet Schauer rein und teils auch kräftige Gewitter. Im Südwesten kann es länger nass bleiben, während es in der Lausitz bis zum Nachmittag noch sonnig und trocken durchhält. Die Höchstwerte liegen heute zwischen 16 und 26 Grad. Bei Gewittern und in den Bergen sind Sturmböen möglich. Morgen dann Sonne und Wolken, ab und zu ein Schauer oder kurzes Gewitter, maximal 22 Grad.
2: EMR Radiodienst. Den aktuellen Verkehrsservice für deine Region findest du bei diversen Staumelde-Apps, bei Automobilclubs oder auf polizei.de. Wir wünschen dir eine gute Fahrt durchs EMR-Land. Komm gut an.
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1: Das Sommer-ABC. VW Ventilator. Ein Sommertag mit heißen Temperaturen und der Ventilator wird zum besten Freund. Die kühle Brise bringt gefühlte Abkühlung und so sind die elektronischen Geräte meist im Hochsommer in den Geschäften vergriffen. Anders als Klimageräte wirbeln Ventilatoren aber die Luft nur auf, sorgen also eigentlich nur gefühlt für Abkühlung und bewegen ein wenig die Luft. Die ersten Deckenventilatoren wurden in den USA bereits 1860 verwendet. Sie mussten jedoch noch manuell angetrieben werden. Erst 1902 gab es dann das erste Patent für einen elektronischen Ventilator.

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1: Im Studio Fenribe sehr freundlieb. Haben die Behörden im Fall des Berliner CSD-Attentäters versagt? Darauf fordert die Opposition nach der Sitzung im Innenausschuss des Bundestags Antworten. Hanna Messerschmidt fasst zusammen.
2: Die Ausschusssitzung habe gezeigt, dass noch viele Fragen offen sind, sagte der grünen Innenexperte Emmerich. Innenminister Dobrindt soll eine Chronologie des Handelns der Behörden vorlegen. Der bereits als Gefährder eingestufte mutmaßliche Attentäter war verurteilt worden, aber wegen Bewährung auf freiem Fuß. Das sei für Dobrindt nicht nachvollziehbar. Er will weiter Jugendstrafrecht, Bewährungsregeln und Präventivhaft verschärfen und Fußfesseln für Gefährder ausweiten.
1: Bei der Deutschen Bahn ist weiter nur etwa jeder zweite Fernzug pünktlich am Ziel. Im Juli blieb die Quote damit genauso gering wie im Juni, Colin Mock.
3: Ja, nur knapp 53% der Fernzüge waren rechtzeitig da, wo sie sein sollten. Die Bahn begründet den mauen Wert mit den vielen Baustellen und den Hitzewellen. Bei Temperaturen von zeitweise über 41 Grad hätten Arbeiten nicht wie geplant erledigt werden können. Dazu kommt dann noch ein Sabotageakt auf der Strecke Köln-Düsseldorf und ein plötzlicher Brückenschaden in NRW. Immerhin, die Pünktlichkeit im Regionalverkehr hat sich auf fast 88% verbessert.
1: Die Zahl der Brauereien in Deutschland schrumpft weiter. Im vergangenen Jahr gab es laut Statistischem Bundesamt noch 1415 Betriebe. Imme Kasten mit den Einzelheiten.
4: Bis 2019 war die Zahl der Brauereien kontinuierlich bis auf 1552 gewachsen, unter anderem durch immer mehr Craft-Bier-Unternehmen. Seit Corona hat sich der Trend umgekehrt, immer mehr Brauereien machen dicht. Ein Grund dafür ist, dass immer weniger Bier getrunken wird. Im vergangenen Jahr wurden nur noch 7,8 Milliarden Liter verkauft, 16% weniger als 2019.
1: Der Tiger ist in Zentralasien zurück in freier Wildbahn. Kasachstan hat 4 Amur-Tiger ausgewildert, damit sich die Katzen dort endlich wieder ansiedeln und verbreiten. Weltweit leben nur noch um die 4000 Tiger in freier Wildbahn.
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5: Viele Wolken sind gerade am Start. Von Westen her kommen verbreitet Schauer rein und teils auch kräftige Gewitter. Im Südwesten kann es länger nass bleiben, während es in der Lausitz bis zum Nachmittag noch sonnig und trocken durchhält. Die Höchstwerte liegen heute zwischen 16 und 26 Grad. Bei Gewittern und in den Bergen sind Sturmböen möglich. Morgen dann Sonne und Wolken, ab und zu ein Schauer oder kurzes Gewitter, maximal 22 Grad.
0: EMR Radiodienst. Den aktuellen Verkehrsservice für deine Region findest du bei diversen Staumelde-Apps, bei Automobilclubs oder auf polizei.de. Wir wünschen dir eine gute Fahrt durchs EMR-Land. Komm gut an. 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